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2: Guten Morgen, ich bin Gunde Bichler. Die Brennerbahnlinie ist zwischen Sterzing und Brenner weiterhin nur eingleisig offen. Es stehen Ersatzbusse bereit. Nach dem Murenabgang bei Pflersch müssen jetzt Geröll und Steine aus dem Steinschlagnetz oberhalb der Bahnlinie abtransportiert werden. Auf der Mebo hat es am Abend gleich zwei Unfälle gegeben in der 90er-Zone bei Filbjern. 8 Autos waren darin verwickelt. Während der Aufräumarbeiten mussten beide Fahrspuren gesperrt werden. Und das hat für lange Staus gesorgt. Im Senat wird weiter über die Wahlrechtsreform debattiert. Mehr als 700 Änderungsanträge liegen vor, darunter auch jener der SVP, mit dem die Neueinteilung des Senatswahlkreises Bozen-Unterland verhindert werden soll. Das Flugzeug mit dem ukrainischen Präsidenten Selenskyj an Bord ist auf dem Weg von Moldau nach Norwegen offenbar von einer Drohne nur knapp verfehlt worden. Das hat der norwegische Ministerpräsident mitgeteilt. Selenskyj berät in Norwegen über weitere Militärhilfen für die Ukraine. In der Fußball-Champions League hat Napoli sein Auftaktspiel verloren mit 0:1 gegen Arsenal. Das Spitzenspiel zwischen Liverpool und Atletico Madrid ging an Liverpool. Heute Abend folgen die ersten Gruppenspiele, unter anderem für Roma, Como und den FC Bayern.
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3: Jetzt in der Früh noch alles gut. Größere Staus oder Störungen, da haben wir nichts. Die Brenner Autobahn und wie gesagt auch die Brenner Bahnlinie, die sind nach wie vor da. Ja, etwas unterbrochen. Ansonsten alles gut, wie gesagt. Rein geht's jetzt in den Donnerstagmorgen.
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3: Geben wir es an zum Start heute in den 10. September. Schön, dass ihr jetzt in der Früh um kurz nach 7 schon da seid. Ja, und uns mit im Gepäck habt, ganz egal bei was jetzt gerade. Ein bisschen Aqua-Gym kann heute zum Beispiel auch vor der Tür gehen. Ja? Denn es regnet auch zum Donnerstag.

Schönen guten Morgen. Auch zwei oder drei Wörter geben wir euch heute in der Früh sehr, sehr gerne mit. Das ist nämlich die Antenne in der Früh und zum Aufstehen, da braucht es die ein oder anderen Informationen. Zum Beispiel rund um den Temperatursturz. Und damit willkommen im Herbst, jetzt auch zum heutigen 10. September. Ja, der Temperatursturz von vorgestern eigentlich, muss man sagen, der damals begonnen hat, der ist jetzt auf den gestrigen Mittwoch auch durchaus spürbar dann gewesen. Und das in deutlicher Form, nämlich mit minus 10 Grad, also die sich da verändert haben. In Bozen zum Beispiel vorgestern noch 33 Grad, gestern dann nur mehr 23 Grad, in Brixen zum Beispiel 30, dann nur mehr 22 gestern zum Mittwoch und in Sterzing bei 30 Grad noch vorgestern, gestern nur mehr 19 Grad. Der Herbst sagt also ganz, ganz gemütlich mal Hallo in Richtung Wochenende. Da wollen wir uns jetzt aber noch nicht vom Sommer verabschieden. Im Gegenteil, da schaut es nämlich ganz so aus, als grüße der Sommer noch einmal ganz spät zurück. Der ist also nicht zu Ende. Dieser Hochsommer hat aber Ende Mai mit einer ungewöhnlich frühen Tropennacht begonnen und endet nun ebenso ungewöhnlich spät, nämlich eben jetzt mit diesen Tagen. Da wollen wir uns nicht beschweren, im Gegenteil, da wollen wir einfach mal Danke sagen, dass es so schön war jetzt in diesem Sommer. Ja, es bleibt da auch weiterhin, wie gesagt, angenehm, auch wenn jetzt der Herbst so langsam reingekickt, ist es nicht so schlecht.

wettertechnisch, also Temperaturen soweit so klar, wettertechnisch, was den Regen angeht, diese feuchte Luftmassen, die bleiben heute noch am Mäntel in Südtirol. Es überwiegen die Wolken und vor allem in der ersten Tageshälfte kann es eben über Südtirol ja verteilt auch noch weiter regnen. So zum Beispiel auch jetzt vor den Antennenstudios in Lana. Weiter geht es dann in dieser Woche eben allerspätestens ab dem morgigen Freitag wieder etwas schöner. Der Samstag und der Sonntag sind dann die zwei schönsten Tage in dieser Woche.

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1: Zum heutigen 10. September, zweite Wochenhälfte. Was kann man denn da zum Beispiel vom heutigen Donnerstag alles noch so erwarten?
0: Widder.
1: Mars und Merkur bringen verborgene Talente hervor. Zeigt ruhig, was da so in euch steckt.
0: Stier.
1: Ihr könnt heute besonders gut euch in andere hineinversetzen. Habt auch ein offenes Ohr für die.
0: Zwilling.
1: Beruflich geht es bei den Zwillingen voll voran, lässt euch da von anderen nicht aus der Ruhe bringen, habt es auch selber erreicht.
0: Krebs.
1: Herz und Verstand, die sind sich aktuell nicht ganz einig bei den Krebsen. Gebt euch Zeit für die Entscheidung, das muss jetzt nicht von jetzt auf gleich sein.
0: Löwe.
1: Eure Stimmung wird im Laufe des Tages heute immer besser. Marco und Venus, die helfen dabei auch kräftig mit, die Sterne stehen auch günstig.
0: Jungfrau.
1: Gesundheitlich seid ihr gut unterwegs, regelmäßige Bewegung hält euch jetzt zusätzlich weiter fit. Es muss nicht immer der Marathon sein, es sind auch mal ein paar Schritte am Abend.
0: Waage.
1: Geht heute nicht mit den Ellenbogen voran, mit etwas mehr Diplomatie bekommt ihr eigentlich sogar deutlich mehr.
0: Skorpion.
1: In der Liebe, da müsst ihr selbst aktiv werden, wartet nicht darauf, dass sich alles von alleine löst. Versucht den ersten Schritt zu wagen.
0: Schütze.
1: Im Job, da könnte es zu Spannungen kommen. Es ist eine unruhige Phase aktuell bei den Schützen. Bleibt ruhig und diplomatisch.
0: Steinbock.
1: Der Mond, der kann etwas auf eure Stimmung drücken. Sorgt bewusst für Ablenkung und auch gute Laune. Zum Beispiel heute am Abend nicht einfach nur auf der Couch bleiben.
0: Wassermann.
1: Verausgabt euch heute nicht, erledigt das Wichtigste und genießt dann die Freizeit.
0: Fisch.
1: Und bei den Fischen Rückenprobleme. Die halten euch jetzt etwas auf Trab. Regelmäßige Gymnastik kann euch da aber richtig gut tun.
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0: Ja, natürlich kann man da auch in der Früh jetzt ganz gemütliche Musik machen, ja. Aber wir können eben auch Gives You Hell und The All-American Rejects in der Playlist haben und euch eben in der Früh richtig reinbringen in den Morgen, so wie es sich gehört.
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0: Ja, wir machen euch richtig wach mit Top Hits und Classic Hits, mit allem, was dazugehört. Dazu gleich das Wichtigste in zwei Antenne-Songs, dann zur Faltenstunde um Punkt.

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1: Wahlrechtsreform, zähe Debatte im Senat. Tankrabatt läuft aus, unsicher, ob er verlängert wird. Und es regnet und ist kühl. Ich bin Gunde Bichler. Guten Morgen.
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1: Im Senat in Rom wird zurzeit über die Wahlrechtsreform debattiert. Mehr als 700 Änderungsanträge liegen vor. Darunter jener der SVP, mit dem die Neueinteilung des Senatswahlkreises Bozen-Unterland wieder rückgängig gemacht werden soll. Das aktuelle Wahlsystem, es besteht aus Mehrheits- und Verhältniswahl, soll durch eine reine Verhältniswahl ersetzt werden. Das stimmenstärkste Bündnis soll zusätzliche Parlamentssitze bekommen. Das kritisiert die Opposition scharf. Die Reform muss nach dem Senat noch einmal zurück in die Abgeordnetenkammer zur Abstimmung. Das ist für Ende September vorgesehen. Für lange Staus haben am Abend zwei Unfälle auf der Mebo in Fahrtrichtung Norden gesorgt. Gegen 19:30 Uhr sind in der 90er-Zone bei Filpern gleich 8 Autos aufeinander aufgefahren. 2 Menschen wurden verletzt, darunter eine Schwangere. Mehrere Fahrzeuge mussten abgeschleppt werden. Dafür sind beide Fahrspuren für 1,5 Stunden gesperrt worden. Im Einsatz war auch die Freiwillige Feuerwehr Terlan. Sie kritisiert jetzt die Ordnungskräfte. Weder Karabinieri noch Polizei seien zum Unfallort gekommen, angeblich weil keine Streife verfügbar gewesen sei. 2,22 Euro kostet 1 Liter Diesel durchschnittlich in Südtirol. Viele befürchten, dass es morgen noch viel teurer werden könnte. Der Tankrabatt von 17 Cent pro Liter läuft nämlich nur noch bis heute. Es war ja immer die Rede davon, dass er nicht mehr verlängert wird. Florian Scheringer, wie geht es jetzt weiter?
3: So genau wissen wir das noch nicht. Die Regierung in Rom trifft sich heute Abend. Irgendeine Entscheidung muss es ja geben. Und wieder fällt sie auf den letzten Drücker. Einiges deutet darauf hin, dass der Tankrabatt jetzt doch noch einmal übergangsweise verlängert werden könnte. Das hat Verkehrsminister Salvini angedeutet. Vielleicht bis Ende des Monats, meint er. Sicher ist das aber nicht. Es könnte auch eine neue Strategie angekündigt werden, und zwar, dass bestimmte Wirtschaftszweige und auch einkommensschwache Menschen entlastet werden. Heute Abend dürften wir es erfahren.
1: Mit Schulbeginn haben auch die Schülerlotsen ihren Dienst wieder aufgenommen. Sie sorgen jeden Tag dafür, dass Kinder und Jugendliche sicher zur Schule und wieder nach Hause kommen. Allein in Bozen sind es 136. Auch in anderen Städten sind sie bei jedem Wetter im Einsatz. Sie stehen an Übergängen und Kreuzungen in der Nähe der Grundschulen. Und es gibt den Pedibus. Kleine Gruppen von Schülern werden zu Fuß von Schülerlotsen sicher zur Schule begleitet. Ein Flugzeug mit dem ukrainischen Präsidenten Selenskyj an Bord ist offenbar nur knapp von einer Drohne verfehlt worden. Das hat der norwegische Ministerpräsident gesagt. Der Vorfall sei bei der Anreise von Selenskyj von Moldau nach Norwegen passiert. Selenskyj ist gerade in Norwegen zu Besuch, um mit Regierungsvertretern über Militärhilfen für die Ukraine zu sprechen. Und es ist wolkenverhangen und regnet immer wieder, teils kräftig. Gleich hören Sie mehr zum Wetter.
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1: Ein richtiger Regentag wird das heute in Südtirol. Die Wolken hängen tief, eine Regenfront überquert seit der Nacht unser Land. Sie zieht jetzt langsam in Richtung Pustertal und Dolomiten weiter. Am Vormittag regnet es immer wieder, am Nachmittag gibt's zwischendurch eine Pause. Es bleibt kühl heute, 16 bis 21 Grad werden es maximal. Zum Start in den neuen Tag messen wir 16 Grad in Bozen, 15 in Meran, 13 in Brixen, 12 Grad in Bruneck und 8 in Wolkenstein. Morgen Freitag kommt die Sonne wieder zurück, es halten sich nur mehr wenige Wolken.
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12: Guten Morgen aus der Landesverkehrsmeldezentrale. Auf der Schnellstraße Mebo in Richtung Meran, zwischen Meran Südzienich und Meran Untermais, wie auch in Richtung Süden im Sigmundskoner Tunnel, ist wegen Arbeiten jeweils nur eine Fahrspur befahrbar. Rechnen Sie jetzt im Berufsverkehr mit Verzögerungen. Die Brennerbahnlinie ist zwischen dem Brenner und Sterzing nach einem Murenabgang nur eingleisig befahrbar. Es kann weiterhin zu Verspätungen und Zugausfällen kommen. Ersatzbusse stehen zur Verfügung. Silke Andres wünscht einen guten Start in den Donnerstag.
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13: Einen schönen guten Morgen, der Donnerstagmorgen heute. 7:07, 4 Tage Schulalltag liegen jetzt fast schon hinter uns. Ich glaube, spätestens heute jetzt zum Donnerstag weiß man definitiv, wie früh morgens eigentlich früh sein kann. Oder wie früh morgens eben dann doch zu spät sein kann. Lasst euch da jetzt nicht zu sehr stressen in der Früh. Der Regen lässt auch schon nach, vor den Antennenstudios in Lana jetzt schon blaue Flecken am Himmel. Das dürft ihr jetzt Minute für Minute schön erwarten. Schöner wird's Minute für Minute übrigens auch bei uns her. Mit dem besseren Musikmix, Miles Smith, Nico Santos und Blondie sind am Start. Mit Maria. Guten Morgen!

0: Nico Santos, der fragt, du, warum bleibst du nicht einfach noch ein bisschen da? Fragen wir uns doch auch. Also wir bleiben auf jeden Fall noch da, das ist schon mal sicher.
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0: Und begleiten euch um 7:15 Uhr. Feinen Donnerstag ins Land. What?

0: ein schönes Frühstück, einen feinen guten Morgen, das ist die Antenne. Ist das bei euch jetzt in der Früh auch gesund besiegelt und nachhaltig und besonders und klimafreundlich und fair, was gerade jetzt am Frühstückstisch so steht? Nicht ganz sicher. Dann vielleicht, wenn ihr gerade einen Moment Zeit habt, das kurz genauer begutachten.
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0: Denn es gibt tatsächlich eine Möglichkeit, um das festzustellen. Bio, fair, klimafreundlich, ein Gütesiegel, das Vertrauen schafft. Doch nicht jeder und jedes ist unabhängig geprüft. Wie leicht wir uns da täuschen lassen, das hat jetzt die Verbraucherzentrale Südtirol untersucht. Gunde Bauhofer.
2: Die Studie hat gezeigt, dass Verbraucherinformation wirkt. Während ohne Information 42% der Befragten eine reine Eigenaussage des Herstellers für unabhängig hielten, waren es mit Erklärung und Prüftipps nur noch 12,6%, die diesen Fehler machten. Ein Rückgang um rund 2/3. Erstaunlich war für uns auch, dass es ganz unabhängig vom Bildungsgrad der Befragten ist, ob sie einem falschen Siegel Vertrauen schenken oder nicht. Das heißt, Kampagnen zur korrekten Information müssen wirklich breit angelegt werden.
0: Ja, und wer zum Beispiel nur fair draufschreibt, das heißt noch lange nicht, dass das auch wirklich so ist. Denn das ist eine Beschreibung, die man einfach mal draufpacken kann. Ja? Und wenn das dann noch mit so einem blauen Engel ummalen wird, dann schaut das auf einmal so aus, als wäre das einfach so. Ja? Es gibt aber speziell eben ausgerufene EU-Siegel, die dann tatsächlich auch geprüft sind und dementsprechend dann auch den Unterschied machen. Aber aufgepasst, eben nicht jedes Logo in der Werbung ist ein geprüftes, unabhängiges Gütesiegel. Viele Unternehmen nutzen da ja eigenkreierte Werbelabels, die eben irgendwie recht amtlich klingen sollten, aber da bei weitem nicht so unabhängig kontrolliert sind. Hilfreiche Tipps auch dazu gibt es natürlich ja, online, zum Beispiel die echten Prüfzeichen bei der Verbraucherzentrale Südtirols nachzulesen. Unser Tipp bei einem unbekannten Gütesiegel, kurz den Namen mal googeln, ja, so sieht man schnell, ist das irgendwie eine offizielle Stelle, die da dahinter steckt oder nicht.
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0: 20 Minuten nach 7, unser Siegel. Garantiert gute Laune. Das ist garantiert. Mit Top-Hits und Classic-Hits. Das ist auch zertifiziert.

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0: 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Unser Info-Update inklusive Service. Wir schauen aufs Wetter und natürlich auch auf den Verkehr.
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3: Guten Morgen, ich bin Gunde Bichler. Die Regierung in Rom berät heute Abend über den Tankrabatt. Der aktuelle läuft nämlich mit heute aus. Unklar ist noch, wie es danach weitergeht. Es könnte sein, dass nur mehr bestimmte Wirtschaftszweige unterstützt werden und Einkommensschwache. Auf der Brennerbahnlinie zwischen Starzig und Brenner fahren die Züge weiterhin nur eingleisig. Nach dem Murenabgang bei Pflersch müssen noch Steine und Geröll aus den Steinschlagnetzen entfernt werden. Es fahren zurzeit Ersatzbusse. Heute Abend dürften dann beide Gleise wieder geöffnet werden. Der neue Verwaltungsrat beim Wohnbauinstitut sorgt für politischen Streit. Präsident soll nämlich Christian Battisti werden, der für die Liste von Gennaccaro im Bozner Gemeinderat sitzt. Wohnbaulandesrätin Meyer wollte eigentlich keinen politisch besetzten Verwaltungsrat. In Sachsen-Anhalt in Deutschland will keine Partei mit der AfD zusammenarbeiten in der neuen Regierung. Nur das Bündnis Sarah Wagenknecht zeigt sich gesprächsbereit. Die AfD hatte die Wahlen am Sonntag mit 44% der Stimmen zwar gewonnen, braucht aber einen Koalitionspartner. Die Europäische Zentralbank könnte heute den Leitzins wieder anheben. Wirtschaftsexperten erwarten einen Sprung auf 2,5%. Grund dafür sind die gestiegene Inflation und der Iran-Krieg. Wenn die Zinsen höher sind, werden Kredite teurer und Sparen attraktiver.
0: Das heutige Wetter in der Früh zum Start rein in den Donnerstag sah am Anfang ziemlich trüb aus. Jetzt vor den Antennenstudios in Lana schon ein blauer Himmel, auch wenn es heute etwas kühler zugeht. Die Aussichten mit Günter Geier.
4: Guten Morgen mit den aktuellen Aussichten. Ja, die sind für heute noch ziemlich unbeständig. Jetzt am Vormittag lässt der Regen vorübergehend nach. Am Nachmittag ziehen aber weitere Regenschauer über Südtirol hinweg. Erst gegen Abend werden die Niederschläge dann überall seltener. Die Temperaturen erreichen maximal 16 bis 21 Grad. Morgen am Freitag scheint die Sonne dann wieder häufiger und mit viel Sonnenschein geht es auch am Wochenende weiter. Der Himmel ist oft wolkenlos und die Temperaturen steigen am Samstag und Sonntag auf Höchstwerte bis 28 Grad. Damit zurück zu heute und zu den Messwerten von 7 Uhr. In Bozen und in Auer 16 Grad, Meran 15, Brixen 13, in Schlanders und in Bruneck 12, Sterzing 11, in Doblach 10, auf der Blose 3 Grad, dazu Nordwind mit 10 km pro Stunde, am Reschen und am Brenner 7, Innsbruck 11, Lienz 13 und in Trient 16 Grad.
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5: Guten Morgen aus der Landesverkehrsmeldezentrale. Auf der Schnellstraße Mebo in Richtung Meran zwischen Dahlen und Philippian hat sich ein Unfall ereignet. Er staut sich bereits. Bitte fahren Sie vorsichtig. Gute Fahrt.
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0: Und dazu unser Update um halb. Für den heutigen Donnerstagmorgen kommen wir mal auf den aktuellen Stand. Und in dieser halben Stunde, da nehmen wir uns gleich Zeit für ein Thema, das heute ganz bewusst Platz bekommen soll. Ich würde sogar anders sagen, das muss heute noch Platz bekommen.
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0: Ja, Musik ist sicherlich etwas, das uns da auch durch tiefe und manchmal sehr schwarze Zeiten hilft. Es ist heute Welttag der Suizidprävention. Und wenn wir auf die Situation in Südtirol schauen, dann müssen wir darüber heute einfach sprechen.

0: die Antenne zum heutigen 10. September. Und damit einen schönen guten Morgen. Wir haben ja heute schon kurz angekündigt, was das für ein besonderer Tag ist. Und manchmal wird der kombiniert mit einer Aussage wie: Ich kann einfach nicht mehr. Ja, vier Worte, die schnell dahingesagt werden. Und die auch irgendwie wirken, als wären sie gleich wieder verschwommen. Ja, es geht schon. Aber das kann auch ein ernstes Warnsignal sein. Heute am 10. September ist Welttag der Suizidprävention. Und das Thema betrifft Südtirol ganz konkret. 42 Menschen haben sich allein im Jahr 2024 in unserem Land das Leben genommen. Im Durchschnitt im Jahr 2019 bis 2023 waren es 47 Menschen. Das heißt, rein statistisch verliert Südtirol etwa alle 8 Tage einen Menschen durch Suizid. Ja, umso wichtiger ist es, hinzuschauen, zuzuhören und psychischen Krisen nicht alleine, ja, reine Privatsache, als das Ganze abzutun. Guido Ostdorf, Bereichsleiter für Suizidprävention bei der Caritas, sagt, hier sind eben wir alle als Gesellschaft gefragt.
1: Da sind wir gefragt, auch als Nachbarn, als Bürger, als Freunde, als Familienmitglieder, auch als Fachpersonal. Es ist wichtig, Menschen anzusprechen, wenn es ihnen schlecht geht, ihnen unsere Hilfe anzubieten und nicht wegzuschauen. Genau das ist eigentlich die Idee, die dazu führt, dass jährlich ein Suizidpräventionstag da ist und jährlich Menschen aufgerüttelt werden, anderen Menschen zu helfen.
0: Ja, Warnsignale können ganz unterschiedlich sein, wenn sich jemand plötzlich stark zurückzieht, Kontakte abbricht, hoffnungslos wirkt, sich auffällig verändert oder beginnt, sich von Menschen zu verabschieden. Auch Aussagen wie: Ich kann eben nicht mehr oder es hat eh keinen Sinn, sollte man mehr als ernst nehmen, gerade auch ja in dieser Zeit aktuell. Und wichtig, man darf auch direkt nachfragen. Was stellst du dir darunter vor? Oder mal nachfragen, ob jemand tatsächlich mit Suizidgedanken spielt. Fachleute betonen nämlich oft, dass genau das eben das Hauptthema ist, dass solche Fragen oder solche konkreten Gedanken gar nicht angesprochen werden. Im Gegenteil, ein offenes Gespräch kann dann eben entlasten und der erste Schritt zu professioneller Hilfe sein. In Südtirol ist das psychologische Krisentelefon rund um die Uhr unter 800 erreichbar. Die Telefonseelsorge der Caritas, die ist auch erreichbar. Und in akuten Fällen gilt natürlich auch da die Notrufnummer 112. Die ist immer erreichbar. Ja, Hilfe holen kann übrigens nicht nur Betroffene selber in diesem Fall jetzt ganz konkret ansprechen, sondern eben genau uns als Nachbarn, als Freunde, als Arbeitskollegen oder auch einfach nur als Mitmenschen.
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0: Zum heutigen Welttag der Suizidprävention. Weil es uns eben gerade in Südtirol alle angeht. 7:43 Uhr. Guten Morgen.

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1: Die Antenne zum Start heute rein in den Donnerstagmorgen. Toll, dass wir euch begleiten dürfen. Gerade unterwegs sind wir im Auto. Vielleicht aber heute auch ein bisschen mehr zu Fuß, denn der Regen hat schon wieder nachgelassen. Vor den Antennestudios in Lana jetzt blauer Himmel. Mehr dazu dann gleich auch zur vollen Stunde um 8. Unsere Aussichten aufs heutige Donnerstagwetter und auch in Richtung Wochenende schaut es dann wieder richtig schön aus. Da wird es nämlich nochmal angenehm. Ja, spätsommerlich. Das können wir tatsächlich schon an dieser Stelle ein bisschen voraus verraten. Was gibt's übrigens gleich noch bei uns im besseren Musikmix? Miley Cyrus und Toto mit Hold the Line.
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1: Mit euren Lieblingssets. Heute in der Früh noch direkt bei uns in der nächsten halben Stunde live mit dabei. Ja, natürlich, vielleicht auch mit euch selber, denn ihr könnt da einfach eine Antenne-Sprachnachricht reinschicken zu uns ins Studio und einfach selber in der Früh noch das sagen, was ihr schon immer mal irgendwie wem vielleicht im Radio sagen wolltet. Kleiner Liebesbeweis oder einfach ein kleiner Scherz, es ist ganz wurscht. Ihr wünscht, wir spielen, direkt einen Wunsch reinschicken zu uns ins Studio als Antenne-Sprachnachricht oder ansonsten gerne auch als Textnachricht. Sagt uns einfach, was wird gleich für euch

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1: Eingeschränkte Brennerbahnlinie, Züge fahren weiterhin eingleisig. Zähe Debatte, Senat diskutiert über Wahlrechtsreform. Und es regnet und ist grau in grau. Ich bin Gunde Bichler. Guten Morgen.
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1: Die Züge im Wipptal zwischen Sterzing und Brenner fahren weiterhin eingleisig. Es fahren deutlich weniger Züge mit reduzierter Geschwindigkeit. Dazu gibt es Ersatzbusse. Grund dafür ist der Murenabgang bei Pflersch. Die Steinschlagnetze haben zwar Geröll und Steine aufgefangen, aber jetzt muss das Material weggeräumt werden, weil durch die neuen Regenfälle wieder Geröll abgehen könnte. Am Abend sollten beide Gleise wieder öffnen. Die Debatte zur Wahlrechtsreform ist jetzt im Senat in Rom angekommen. Es gibt über 700 Änderungsanträge. Darunter auch jener der SVP, mit dem die Neueinteilung des Senatswahlkreises Bozen-Unterland wieder rückgängig gemacht werden soll. Florian Scheringer, die Debatte in Rom wird wohl noch eine Weile dauern.
3: Ja, denn auch die Regierung hat Änderungsanträge eingebracht. Alessandro Urzi von den Fratelli d'Italia hatte ja als Kompromiss vorgeschlagen, dass nur Bozen, Leifers, Brandzoll und Pfatten einen eigenen Wahlkreis bilden sollen. Und wenn auch nur einer der 700 Anträge angenommen wird, dann muss das Wahlgesetz noch einmal in der Abgeordnetenkammer behandelt werden, und zwar Ende des Monats. Auch im Südtiroler Landtag hat das Thema jetzt für heftige Diskussionen gesorgt. Die Südtiroler Freiheit hatte nämlich einen Antrag zur Rücknahme der Wahlkreise

0: Gesetzesänderung eingebracht. Die Mehrheit hat ihn knapp abgelehnt.
1: Beim Wohnbauinstitut hängt der Haussegen schief. Grund dafür ist die Ernennung des neuen Verwaltungsrats. Dessen Präsident soll Christian Battisti werden, der bei den Gemeindewahlen in Bozen für die Liste von Angelo Gennacaro kandidiert hatte. Und das passt wiederum Landesrätin Uli Meier nicht, die für das WOBI zuständig ist. Sie wollte das Institut eigentlich neu organisieren und die Posten nicht nach politischen Richtungen besetzen. Aber der italienische Koalitionspartner in der Landesregierung beharrt weiterhin darauf. Der neue Verwaltungsrat des WOBI soll morgen von der Landesregierung eingesetzt werden. Im deutschen Bundesland Sachsen-Anhalt haben wie erwartet alle Parteien Koalitionsgespräche mit der AfD abgelehnt. Nur das Bündnis Sarah Wagenknecht hat das Angebot des rechtsextremen Wahlsiegers angenommen und will verhandeln. Die AfD hatte am Sonntag die Landtagswahl gewonnen mit 44%. Für die absolute Mehrheit reicht das aber nicht, deshalb braucht die AfD Unterstützung aus anderen Parteien. Die Europäische Zentralbank wird heute aller Voraussicht nach wieder den Leitzins erhöhen. Fast alle Experten erwarten einen Sprung auf 2,5%. Es wäre die zweite Zinserhöhung heuer. Mitte Juni gab es schon eine. Grund dafür ist die gestiegene Inflation durch den Iran-Krieg. Und mit vielen Wolken und immer wieder Regen geht's durch den Donnerstag. Gleich hören Sie mehr zum Wetter.
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4: Die Regenfront von heute früh zieht jetzt langsam durchs Pustertal ab. Vom Finchgau her lockert es gerade etwas auf, sonst halten sich immer noch viele Wolken über Südtirol. In den nächsten Stunden kann es wieder regnen, vor allem am Vormittag. Am Nachmittag wird der Regen dann seltener. Die Temperaturen bewegen sich kaum, es bleibt kühl bei 16 bis 21 Grad. Aktuell hat es 13 Grad in Kaltern, 15 in Gargazon, 11 in Sterzing, 12 Grad in Naturns und 9 in Toblach. Morgen Freitag kommt wieder überall die Sonne zurück und es wird auch wieder wärmer.
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6: Guten Morgen aus der Landesverkehrsmeldezentrale. Auf der Schnellstraße Mebo Richtung Meran zwischen Dallern und Philippian staute sich nach einem Unfall. Geduld brauchen Sie jetzt im Berufsverkehr. Vor allem Richtung Städte kommt es zu Verzögerungen. In Richtung Bozen, auf der Übertscher Straße ab St. Michael-Eppan, auf der Schnellstraße Mebo Richtung Bozen ab Eppan, auf der Brenner Staatsstraße ab Leifers und ab Kardaun und in Richtung Brixen auf der Brenner Staatsstraße abschiedsweise ab Klausen. Bitte fahren Sie vorsichtig. Gute Fahrt!
7: Schönen guten Morgen, heute um 6 Minuten nach 8 Uhr. Top informiert mit allem, was wichtig ist aus Südtirol und der Welt. Dazu spielen wir in der Früh jetzt in dieser halben Stunde eure Lieblingshits auf Bestellung. Wie das Ganze funktioniert? Naja, es ist möglichst einfach. Ihr zückt einfach das Handy und sagt uns, was ihr da jetzt in der Früh unbedingt noch hören möchtet. Am besten einfach per Sprachnachricht oder Textnachricht. Schreibt das Ganze kurz einmal rein zu uns hier ins Studio an die 346 37 36 84. Und ansonsten gibt's die Nummer auch online auf die Antenne IT zum Nachlesen.

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1: Mit euren Lieblingshits auf Bestellung. Ihr wünscht und wir spielen. Bitte den Song Eros Ramazzotti, Più Bella Cosa Non C'è für Robby. Liebt dich ganz fest. Schreibt uns die Elli noch dazu. Und ich glaube, er hört gerade Auto. Er hört euch im Auto zur Arbeit. Genau. Oder er hört gerade das Auto bei der Arbeit. Das kann natürlich auch sein. Stell dir mal schwieriger vor, aber

0: Eros im besseren Musikmix. Ihr wünscht und wir spielen. Was dürfen wir heute sonst noch spielen?
1: Einen ganz schönen guten Morgen in alle.
0: Grüß dich.
1: Ich und die Matilla sind jetzt auf dem Weg in den Kindergarten Hase und wir täten voll gerne Bergslied los, hat die Matilla gesagt.
0: Okay.
1: Und sie wünscht sich für der Melissa Michel mit der Sichel.
0: Mhm.
1: Ganz liebe Grüße in alle, die wir uns zwar kennen, gell?
0: Ja.
1: Mag sein, oder so?
0: Matilla?
1: Nein, sie mag nicht so.
0: Mag nicht so. Okay. Grüße die Melissa. Liebe Grüße an euch beiden.

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1: Wunsch auf Wunsch. Guten Morgen, liebes Antenne-Team. Darf man gern Green Day und Boulevard auf Broken Dreams wünschen. Danke.

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14: Mit euren Lieblingshits auf Bestellung. Ihr wünscht und wir spielen. Die Claudia mit wichtigen Message heute noch.
15: Guten Morgen.
14: Grüß dich.
15: Wir stecken in den letzten Hochzeitsvorbereitungen, weil am Samstag wird geheiratet.
14: Okay.
15: Und dann täten wir zur Einstimmung schöner Mensch für Volkshilfe wünschen.
14: Ja.
15: Danke und den alle einen schönen Tag. Die Claudia.
14: Ja, Claudia, wir gratulieren.

Guck, guck, liebe schöne Menschen da draußen, das ist die Antenne in der Früh. Ihr wünscht uns, wir spielen einen. Den haben wir jetzt noch mit dabei in der Früh. Ja, den lassen wir nicht aus. Moving to the Sun, good morning. Wünsch mir das Little von Shujal. Moving to the Sun, Grüße an alle, die mich kennen. Schreibt uns jetzt in der Früh noch die Maya aus Völlern. Ja, spielen wir auf jeden Fall noch in der Früh. I'm moving to the sun. Gleich dann das Wichtigste in unserem Service-Update.

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1: Und mit euren Lieblingshits auf Bestellung immer zwischen 8 und 8:30. Einen schönen Morgen.
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3: Guten Morgen, ich bin Gunde Bichler. Der Landtag hat einen Antrag von Grüne und PD abgelehnt für eine Reform der Sprachpolitik. Das aktuelle System mit den Sprachnachweisen für verschiedene Niveaus sei zu überdenken, sagen die Grünen. Es sollten vielmehr die tatsächlichen Bedürfnisse etwa der Patienten im Sanitätsbetrieb erhoben werden. Drei Masten mit Kameras und Mikrofonen stehen auf der Mevo bei Marling. Damit wird neuer Flüsterasphalt getestet, heißt es dazu vom Straßendienst des Landes. 2 Jahre lang werden verschiedene Arten von Asphalt unter die Lupe genommen. Der August war heuer der wärmste Monat seit Messbeginn und das weltweit. Das sagt der Klimadienst der EU. Die Durchschnittstemperatur lag bei 17 Grad. Auch die Weltmeere sind wärmer als je zuvor mit 21 Grad im Durchschnitt. Die Europäische Zentralbank wird heute voraussichtlich den Leitzins anheben auf 2,5%. Das wäre die zweite Zinserhöhung heuer. Grund ist Inflation, sie ist durch den Iran-Krieg angestiegen. Ein höherer Leitzins macht Kredite teurer und Sparen attraktiver. Der neue Verwaltungsrat des Wohnbauinstituts sorgt für Diskussionen. Präsident soll Christian Battisti werden, der für die Liste Gennacaro im Bozner Gemeinderat sitzt. Wohnbaulandesrätin Uli Meier wollte eigentlich keinen politisch besetzten Verwaltungsrat.
1: Um 3 Minuten nach 8:30, da schauen wir heute auch noch mal ganz kurz aufs Wetter. In der Früh gestartet, zumindest mal an meiner Uhrzeit, ja, mit regnerischem Wetter haben wir gedacht, wieder Donnerstag, eher so trüb. Jetzt aber, blauer Himmel und Sonnenschein vor den Antennenstudios in Lana. Günter Geier mit den Aussichten.
4: Guten Morgen mit den aktuellen Aussichten. Ja, die sind für heute noch ziemlich unbeständig. Jetzt am Vormittag lässt der Regen vorübergehend nach. Am Nachmittag ziehen aber weitere Regenschauer über Südtirol hinweg. Erst gegen Abend werden die Niederschläge dann überall seltener. Die Temperaturen erreichen maximal 16 bis 21 Grad. Morgen am Freitag scheint die Sonne dann wieder häufiger und mit viel Sonnenschein geht es auch am Wochenende weiter. Der Himmel ist oft wolkenlos und die Temperaturen steigen am Samstag und Sonntag auf Höchstwerte bis 28 Grad.
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5: Guten Morgen aus der Landesverkehrsmeldezentrale. Auf der Schnellstraße Mebo Richtung Meran zwischen Dallern und Philippian staute sich nach einem Unfall. Geduld brauchen Sie jetzt im Berufsverkehr. Vor allem Richtung Städte kommt es zu Verzögerungen. In Richtung Bozen auf der Überzscher Straße ab St. Michael Eppan. Auf der Schnellstraße Mebo Richtung Bozen ab Eppan. Auf der Brenner Staatsstraße ab Leifers und ab Kardaun. Und in Richtung Brixen auf der Brenner Staatsstraße abschiedsweise ab Klausen. Bitte fahren Sie vorsichtig. Gute Fahrt.
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1: 5 Minuten nach 8:30 mittlerweile schon. Einen schönen heutigen Donnerstagmorgen. In Richtung Vormittag starten wir jetzt noch mit allem, was so wichtig ist. Wir schauen heute zum Beispiel gleich auf unser Kalenderblattl. Außerdem sprechen wir noch ein paar Tabuthemen an, ja, die früher in Südtirol absolut auf gar keinen Fall hätten irgendwie mal besprochen werden dürfen. Zum Beispiel am Abend am Familientisch, ja, wenn gemeinsam gegessen wurde. Ja, mehr dazu auf jeden Fall gleich noch entlang der nächsten halben Stunde.
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0: Wanda und Rocking in Wien. Um 8.43 Uhr. Das ist die Antenne. Einen schönen guten Morgen. Wir sind manchmal richtig tief drinnen in der Südtiroler Gesellschaft. Auch etwas historischer vielleicht. Und haben da ja schon seit einiger Zeit jetzt und zufälligerweise immer donnerstags uns mit einer ganz besonderen Frau aus Südtirol unterhalten, einer 86-Jährigen aus Steinegg namens Martha Schroffenegger. Ja, Martha Schroffenegger ist im Gespräch mit Tanja Ebner und die erzählt ihr ganz viele Besonderheiten aus den letzten 86 Jahren Leben eigentlich. Und da können wir alle gemeinsam eigentlich staunen und immer wieder was Neues lernen. Trotzdem, es gab auch damals Dinge, die durchaus anders waren und vor allem die besonders waren. Zum Beispiel, dass Martha 9 Geschwister hat und bekam dennoch von der Schwangerschaft der Mutter und allem drumherum zum Beispiel nur wenig mit. Früher wurde das alles ein bisschen anders gehandhabt, erzählt sie uns. Heute ist Martha 86 Jahre alt und erzählt uns eben davon, weil es damals zum Beispiel eben alles nicht gesagt wurde.
1: Als Homler gewesen. Ja, nie die Mama ein PH-Unglück oder irgendetwas. Das hast du nie gesehen. Nie.
2: Und du warst auch Gitschi gewesen, nicht? Und ja. Weil du noch selber geheiratet hast, hat sie das eben nachher auch wie ein paar mitgegeben, so wie ein Wissen? Oder ist das alles so wie ein, findet man halt aus, ob es so weit ist?
1: Ja, hast du auch geheiratet, aber was du auch etwas mitgekriegt hast, du meinst jetzt von einer Schwangerschaft oder so? Nein.
2: Man hat wahrscheinlich einfach nicht über das geredet. Das war
1: ein ganz anders. Ein redest ja mit ihren, ja mit den Enkelkindern, ja über Sex und über alles. Früher hat es leicht geheißen, Arbeit. Man hat einen Instagram zu lunch, den ganzen Tag in den Äcker. Gross, wenn wir im ersten Radio umgekriegt haben, haben wir alle so zu ihnen gelöst. Ja, wo kommt mein Gott, die Stimme her? Und ja, total. Und der ist allein Tag eine Stunde eingeschalten geworden.
0: 86 Jahre Erfahrung zusammengefasst, auch bei uns in einer besonderen Podcast-Reihe. Ja, das ist eine wirklich besondere Frau, die da auf Tanja Ebner trifft. Wenn ihr Lust habt, Martha zuzuhören und das auch noch etwas länger zu machen, dann macht das gern bei unseren Kollegen von Radio 2000. Dort gerne reinklicken, das zahlt sich echt aus. Es gibt dort nämlich das ganze Gespräch mit Martha Schroffenegger zum Nachhören. Und ich hoffe einfach an dieser Stelle, ihr beschränkt euch da nicht heute auf nur eine Stunde Radio. Das hat sich eben auch verändert.
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heutige 10. September. Einen schönen guten Morgen. Oder besser gesagt, jetzt in Sprung rein in Richtung einen feinen Vormittag wünsche ich euch. Zum 10. September, da schauen wir aufs Kalenderblattl. Das Ganze beginnt heute mit einem Tag, über den wir heute Morgen schon gesprochen haben. Es ist der Welttag der Suizidprävention und gerade eben in Südtirol ist das ein wichtiges Thema. Zwischen 2020 und 2024, da wurden die Zahlen zum letzten Mal erhoben. 252 Menschen haben sich in Südtirol das Leben genommen. Rund 3/4 davon waren Männer. Im Schnitt sind das etwa 50 Menschen pro Jahr. Und damit liegt eben Südtirol weit über dem italienischen Durchschnitt. Dieser Welttag, der wurde 2003 ins Leben gerufen und lautet eben gerade heute ganz nach dem Motto erzählen, ja, und vor allem offen über Suizid sprechen, damit sich eben etwas ändert. Der Weg vom Schweigen und vom Tabu hin zum Reden und zum Zuhören, denn genau das kann eben helfen. Manchmal beginnt Prävention schon mit einer einfachen Frage. Wie geht's? Ja, und dann nicht, oh, alles gut, sondern zuhören. Ja, und deshalb ist es wichtig, gerade heute eben zu diesem besonderen Tag zu sensibilisieren. Dieser 10. September hat aber auch noch einen zweiten Aktionstag. Es ist der Tausche-Ideen-Austag und dahinter steckt eigentlich ein ziemlich guter Gedanke. Ja, eine Idee wird nicht schlechter, wenn man sie teilt und wenn man sie jemand erzählt und wenn man sie sich für sich behält. Nein. Ja, es ist nämlich so, dass Ideen, wenn man sie irgendwie mal im Kopf hat, manchmal im Gespräch mit anderen Personen besser werden. Ja, wenn man zum Beispiel sich Hilfe holt. Bestes Beispiel aus der Wissenschaft. Watson und Crick entschlüsselten 1953 die Doppelhelix-Struktur der DNA. Auf Grundlage der Forschung, einer der wichtigsten wissenschaftlichen Erkenntnisse überhaupt, entstand eben nicht im stillen Kämmerchen, sondern weil die beiden gemeinsam verschiedenste Erkenntnisse geteilt haben und dann verstanden haben, wie die Zelle funktioniert. Ja, das ist eben einer der grundsätzlichen Dinge, um zu verstehen, wie eben Menschen zum Beispiel zelltechnisch zusammenkommen, aber eben auch sonst, ideentechnisch oder gerade wenn es ums Reden und Zuhören geht. Eine wunderbare Kombination heute zum 10. September. Es ist die Antenne in der Früh. Guten Morgen.

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1: Eingeschränkte Brennerbahnlinie, Züge fahren weiterhin eingleisig. Zähe Debatte, Senat diskutiert über Wahlrechtsreform. Und es regnet und ist grau in grau. Ich bin Gunde Bichler. Guten Morgen.
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1: Die Züge im Wipptal zwischen Sterzing und Brenner fahren weiterhin eingleisig. Es waren deutlich weniger Züge mit reduzierter Geschwindigkeit. Dazu gibt es Ersatzbusse. Grund dafür ist der Murenabgang bei Pflersch. Die Steinschlagnetze haben zwar Geröll und Steine aufgefangen, aber jetzt muss das Material weggeräumt werden, weil durch die neuen Regenfälle wieder Geröll abgehen könnte. Am Abend sollten beide Gleise wieder öffnen. Die Debatte zur Wahlrechtsreform ist jetzt im Senat in Rom angekommen. Es gibt über 700 Änderungsanträge, darunter auch jener der SVP, mit dem die Neueinteilung des Senatswahlkreises Bozen-Unterland wieder rückgängig gemacht werden soll. Florian Scheringer, die Debatte in Rom wird wohl noch eine Weile dauern.
3: Ja, denn auch die Regierung hat Änderungsanträge eingebracht. Alessandro Urzi von den Fratelli d'Italia hatte ja als Kompromiss vorgeschlagen, dass nur Bozen, Leifers, Brandzoll und Pfatten einen eigenen Wahlkreis bilden sollen. Und wenn auch nur einer der 700 Anträge angenommen wird, dann muss das Wahlgesetz noch einmal in der Abgeordnetenkammer behandelt werden, und zwar Ende des Monats. Auch im Südtiroler Landtag hat das Thema jetzt für heftige Diskussionen gesorgt. Die Südtiroler Freiheit hatte nämlich einen Antrag zur Rücknahme der Wahlkreisänderung eingebracht. Die Mehrheit hat ihn knapp abgelehnt.
1: Beim Wohnbauinstitut hängt der Haussegen schief. Grund dafür ist die Ernennung des neuen Verwaltungsrats. Dessen Präsident soll Christian Battisti werden, der bei den Gemeindewahlen in Bozen für die Liste von Angelo Gennacaro kandidiert hatte. Und das passt wiederum Landesrätin Uli Meier nicht, die für das WOBI zuständig ist. Sie wollte das Institut eigentlich neu organisieren und die Posten nicht nach politischen Richtungen besetzen. Aber der italienische Koalitionspartner in der Landesregierung beharrt weiterhin darauf. Der neue Verwaltungsrat des WOBI soll morgen von der Landesregierung eingesetzt werden. Im deutschen Bundesland Sachsen-Anhalt haben wie erwartet alle Parteien Koalitionsgespräche mit der AfD abgelehnt. Nur das Bündnis Sarah Wagenknecht hat das Angebot des rechtsextremen Wahlsiegers angenommen und will verhandeln. Die AfD hatte am Sonntag die Landtagswahl gewonnen mit 44%. Für die absolute Mehrheit reicht das aber nicht, deshalb braucht die AfD Unterstützung aus anderen Parteien. Die Europäische Zentralbank wird heute aller Voraussicht nach wieder den

0: Leitzinserhöhen. Fast alle Experten erwarten einen Sprung auf 2,5%. Es wäre die zweite Zinserhöhung heuer. Mitte Juni gab es schon eine. Grund dafür ist die gestiegene Inflation durch den Iran-Krieg. Und mit vielen Wolken und immer wieder Regen geht's durch den Donnerstag. Gleich hören Sie mehr zum Wetter.
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4: Die Regenfront von heute früh zieht jetzt langsam durchs Pustertal ab. Vom Finchgau her lockert es gerade etwas auf, sonst halten sich immer noch viele Wolken über Südtirol. In den nächsten Stunden kann es wieder regnen, vor allem am Vormittag. Am Nachmittag wird der Regen dann seltener. Die Temperaturen bewegen sich kaum, es bleibt kühl bei 16 bis 21 Grad. Aktuell hat es 13 Grad in Kaltern, 15 in Gargazon, 11 in Sterzing, 12 Grad in Naturns und 9 in Toblach. Morgen Freitag kommt wieder überall die Sonne zurück und es wird auch wieder wärmer.
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6: Daniel Hofer begrüßt Sie auf der Landesverkehrsmeldezentrale. Einbahnregelungen wegen Arbeiten gibt es unter anderem auf der Finchgauer Staatsstraße bei Rabland, auf der Brenner Staatsstraße bei Klausen und auf der Gadertaler Staatsstraße bei Zwischenwasser. Die Landesstraße Vogelpass ist auf Olanger Seite auf der Höhe Marchner wegen Asphaltierungsarbeiten gesperrt. Gute und sichere Fahrt.
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7: Zum heutigen Vormittag, das ist die Antenne am Donnerstag in der Früh. Ab rein auch in den Vormittag geht es jetzt. Und wir haben noch einiges vor bis 10. Gleich schauen wir zum Beispiel in Richtung Sport. Und später holen wir uns noch einen besonderen Konzertmoment direkt rein ins Radio heute. Unser Live-Moment mit einem Moment in Time. Only one moment in time. Mehr dazu gleich.

Die Antenne heute in der Früh, es ist gleich 9:12. Alex Warren, das ist ein ganz besonderer Vormittag, den wir heute gemeinsam zum Donnerstag feiern. Mit Keen und Somewhere Only We Know, natürlich ebenfalls noch im Mix dazu. Britney Spears haben wir noch mit dabei und den besonderen Live-Moment. Habe ich eh schon gesagt, gell, heute. Ja, ich bin ja schon ein bisschen motiviert heute noch, denn das ist ein sehr besonderer. Ja, wirklich, ein sehr besonderer. Whitney Houston ist da mit dabei.

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1: Zum heutigen Donnerstagmorgen, 16 Minuten nach 9 Uhr. Ja, tatsächlich geht es sportlich heute mit der Champions League in der Früh direkt schon los und am Auswärtssieg von Arsenal. Die Londoner, die gewannen gestern bei Napoli mit 1:0. Lang hielten die italienischen Defensiven dagegen. In der 75. Minute war es dann aber mit Kapitän Martin Odegaard, der Arsenal mit einem Schuss via Innenstange zum Sieg schoss. Drum geschehen 1:0, dann auch ausgegangen. Deutlich klarer macht es Paris Saint-Germain, der Titelverteidiger. Der fegte Slovan Bratislava mit 6:1 direkt vom Platz. Ja, dementsprechend gleich dreimal Osman Dembele, der doppelt traf. Auch Liverpool ist mit einem Sieg gestartet gegen Atletico Madrid. Ja, da lagen die Reds nämlich zunächst zurück. Drehten das Ganze dann aber mit 2:1. Und heute sind die nächsten Schwergewichte dran. Bayern München empfängt um 21 Uhr Bodo Glimt. Die Bayern haben übrigens im vergangenen 22 Auftaktspielen der Champions League immer gewonnen. Das ist absoluter Rekord. Außerdem spielt Roma bei Fenerbahce. Como empfängt Leipzig und Manchester United trifft auf Sabah. Weiter dann zu Vuelta a España. Da geht's ins Finale und Matthew Brennan ist dort kaum mehr zu stoppen. Der erst 21-jährige Brite hat bei seiner ersten Spanien-Rundfahrt gestern dann den 5. Etappensieg gefeiert. Gestern gewann er nach 185 Kilometer in Sevilla schon wieder im Massensprint. Heute geht es dann wieder um den Gesamtsieg. Es steht nämlich ein 32 Kilometer langes Einzelzeitfahren auf der Mappe. Und da ist es tatsächlich so, dass Enric Mas weiterhin das rote Trikot trägt vor Primož Roglič. Der liegt gut 2 Minuten zurück und gilt als stärkerer Zeitfahrer. Mittendrin ist auch noch der Nordtiroler Felix Gall. Auch der mischt weiterhin vorne mit. Auch da ist noch die Frage, wie es dann bei den beiden Bergankünften am Freitag und Samstag so weitergeht. Zum Schluss noch US Open. Alexander Zverev, der steht im Halbfinale. Der Deutsche, der ließ jetzt auch Bottic van der Zonschulp beim 6:2, 7:5 und 6:1 in Richtung Einzug Halbfinale keine Chance und ist damit auch jetzt bei allen 4 Grand Slam Turnieren zumindest einmal fix im Halbfinale eingezogen. Das ist ihm in seiner Karriere bis jetzt übrigens noch nie gelungen.
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2: Ma, die Sommerfester sind jetzt auch alle vorbei und jetzt ist noch nicht mehr los.
3: Flows?
2: Ja, sorry, ja, jetzt ist nicht mehr los.
3: Na, Sapperlot, wenn ist der Song? Flows? Flows hat richtig, ist von 11. bis zum 13. September auf Sommer aus.
2: Ah ja, Sam Show ist etwas los.
3: Starten dort sind Freitag mit der Warm-Up-Fete mit dem DJ Fabi und die Kernelkorner.
2: Samstag geht's noch richtig auf, mit Juhi aus Tirol und DJ Fabi im Partyzelt.
3: Und in Sonntag wird's nochmal richtig feierlich. Für beste Stimmung sind die Jochgeier, der Jason, die Musik hat bei der Neumarkt und die jungen Psyro bis zur großen Verlosung.
2: Ja, noch fallen Leimer, die Lederhosen und das Dirndl. Und auf geht's!
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2: Haben wir schon geschwärmt heute vom Live-Moment. Ja? Aber es gibt halt einfach Songs, die brauchen nicht nur einen Live-Moment, die brauchen eigentlich einen ganzen Vormittag. Ja? Und bei One Moment in Time stimmt das sehr genau. Whitney Houston nimmt den Song 1988 für die Olympischen Spiele auf. Ein halbes Jahr später steht sie damit dann bei den Grammys und eröffnet mit gerade einmal 25 Jahren die komplette Show. Ja, kein kleines Warm-up. Die steht da, ist selber mit diesem Song für die Grammys nominiert und holt sich dann am Ende auch noch den Preis. Zu hören heute live aus dem Jahr 1989 von den Grammys, Whitney Houston. Damals 25 Jahre jung. Mit One Moment in Time.

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1: Daniel Hofer begrüßt Sie auf der Landesverkehrsmeldezentrale. Einbahnregelungen wegen Arbeiten gibt es unter anderem auf der Finchgauer Staatsstraße bei Rabland, auf der Brenner Staatsstraße bei Klausen und auf der Gardertaler Staatsstraße bei Zwischenwasser. Die Landesstraße Vogelpass ist auf Olanger Seite auf der Höhe Marchnau wegen Asphaltierungsarbeiten gesperrt. Gute und sichere Fahrt.
2: Unser Service-Update zur halben Stunde um 9:30 Uhr. Da schauen wir heute auch noch direkt aufs Wetter. In der Früh losgestartet, boah, da war es richtig trüb und regnerisch. Jetzt allerdings wird es zunehmend schöner. Günter Geier, Meteorologe vom Landeswetterdienst, ist bei uns im Studio.
3: Guten Morgen.
2: Heute, da bleibt es aber so ein bisschen unbeständig noch, oder?
3: Ja, von Süden her werden weiterhin sehr feuchte Luftmassen Richtung Südtirol geführt. Jetzt am Vormittag lässt der Regen zwar vorübergehend nach, am Nachmittag ziehen aber weitere Regenschauer über Südtirol hinweg.
2: Okay.
3: Erst gegen Abend werden die Niederschläge dann überall seltener.
2: Mhm. Und die Temperaturen, die haben sich auch verändert. Wie schaut's da aus?
3: Ja, die Temperaturen, die sind heute herbstlich. Wir erwarten in den Tälern maximal 16 bis 21 Grad. Auf den Bergen in 2000 Metern Werte um 8 Grad.
2: Damit ist der Sommer jetzt vorerst einmal vorbei. Spätsommer-Feelings gibt's dann wieder in Richtung Wochenende.
3: Ja, da kommt die Sonne wieder häufiger zum Vorschein. Morgen am Freitag gibt es am Himmel zwar einige Wolken, es überwiegt aber der freundliche Wettercharakter und viel Sonnenschein gibt es dann am Wochenende. Der Himmel ist oft wolkenlos und die Temperaturen, die steigen auf Höchstwerte bis 28 Grad.
2: Danke für die Aussichten.
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2: Und damit einen schönen restlichen Morgen bzw. Vormittag mittlerweile. Schon, es ist kurz nach 9:30 Uhr. Ein halbes Stündchen begleiten wir euch da noch bis 10 heute. Ja, zum Beispiel schauen wir gleich, was in Südtirol alles los ist, wo wir da hin können, wo heute was geht. Die ein oder anderen Event-Tipps haben wir da auf jeden Fall mit dabei. Die Toten Hosen sind auch noch da. Oasis, Joel Curry und die Black Eyed Peas.
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0: Was geht in Südtirol heute zum Donnerstag? Ist ein bisschen was los, auch wenn der Sommer jetzt so langsam ein bisschen auslässt? Ja, es ist trotzdem was los.
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0: Ja, dann auch wenn es zum Beispiel heute dann auch nachmittags wieder regnet, ist uns das total wurscht. Wir holen uns ein bisschen Sommer wieder rein. Oder besser gesagt, wir holen heute einfach das ganze Event nach drinnen. Ja, bei der Serra Azzurra, dem Aperitivo, der Aperitivo Pool Party, gibt es natürlich ja, Pool Vibes, Wasser, Music, Drinks, Summer Vibes und das Ganze eben indoor heute ab 19 Uhr in der Erlebnistherme in Naturns mit gleich zwei DJs. Und da wird auf jeden Fall gefeiert. Badesachen einpacken bei der Serra Azzurra heute ab 19 Uhr in der Erlebnistherme in Naturns. Pool Party Vibes vom Feinsten inklusive lässigem Aperitivo. Regional einkaufen und dabei ein bisschen durchkosten könnt ihr heute auch noch in Sandin-Daufers beim Bauern- und Handwerksmarktl. Da gibt's Fichtenhonig, Kräutersalz, Käse, Speck, Roggenbrot und so weiter und so weiter und so weiter. Ganz viele handgemachte Produkte auch. Geöffnet heute ab 14.30 Uhr im Atrium im Tourbris-Zentrum. Der Eintritt ist natürlich frei. Für Familien geht's heute eher nach Bozen beim Kinderfestival 2026. Da warten nämlich Straßentheater und Musik, kreative Ateliers, Zaubershows, Kasperltheater, Kinderbuchlesungen und noch vieles, vieles mehr. Ab 15 Uhr heute direkt entlang der Talferpromenade auf euch. Der Eintritt zum Festival ist ebenfalls frei. Und zum Schluss noch unser Kinotipp heute, der läuft in Meran. Im Filmclub, da gibt es nämlich die Dokumentation auf der Suche nach der gestohlenen Zeit. Da geht es um eine Frage, die wahrscheinlich jeder kennt. Warum die Zeit eigentlich uns so sehr in unserem Leben manchmal davonläuft. Zeit ist Geld, sagt man manchmal auch. Wie eben die Zeit und die gestohlene Zeit da zusammenhängen. Da sind wir auf der Suche heute in diesem Dokumentarstreifen ab 18 Uhr im Filmclub in Meran.
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0: Toten Hosen und Aldus Fieber. Die Antenne ist da heute Ende früh auch noch mit einem kleinen Ausblick natürlich auf all das, was entlang des Vormittags heute noch geht. Der bessere Musikmix, Top-Hits und Classic-Hits. Außerdem natürlich weiterhin auch top informiert, erst recht mit den Themen des Tages. Da geht es heute bei uns im Mittagsmagazin um 12 darum, wie schlau man sein. Wie gut sind Südtirols Schüler? Das hat die internationale PISA-Studie ja geprüft. Alle 3 Jahre nehmen 15-Jährige aus über 90 Ländern daran teil, um die Entwicklung der schulischen Leistungen zu sehen. Und die Ergebnisse in Südtirol sind nicht gerade vielversprechend. Florian Scheringer.
1: Nein, die Leistungen nehmen ab. Und zwar in allen 3 getesteten Fächern: Lesen, Mathematik und Naturwissenschaften. Dieses Phänomen gibt es aber nicht nur bei uns, sondern auf der ganzen Welt sieht es ähnlich aus. Wir sind dieser Entwicklung auf den Grund gegangen. Warum die Schüler immer schlechter werden und was dagegen unternommen werden kann, das hören Sie im Südtirol-Journal Mittagsmagazin.
0: Heute dann um Punkt 12.
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Minuten haben wir es, 10 Uhr in der Früh. Gleich noch das Wichtigste natürlich dann auch zur Folgenstunde. Morgen in der Früh, da hören wir uns wieder, 6.30 Uhr am Freitag. Da stehen wir wieder gemeinsam auf. Ja? Sehen uns morgen oder hören uns vielmehr morgen wieder. Würde mich freuen. Bis dahin, macht's es gut, brav bleiben und tschüss von eurem Simon. Feinen Donnerstag noch.

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1: Durchnässte Wanderer im Hochbustertal aus Bergnot gerettet. Trump verspricht jedem Wähler $5.000 pro Kopf. Und es hat etwas aufgelockert. Ich bin Gunde Bichler. Schönen Donnerstagvormittag.
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1: Zwei Wanderer sind im Hochbustertal in Bergnot geraten. Die beiden Touristen aus England hatten sich gestern auf dem Weg zur Seekofelhütte im Starkregen verlaufen und haben ihr Etappenziel nicht erreicht. Daraufhin haben die beiden gegen 23 Uhr einen Notruf abgesetzt. Die Bergretter sind ausgerückt und haben die beiden Wanderer an der Kreuzung zur Rossalm gefunden. Sie waren erschöpft und unterkühlt und wurden von der Bergrettung ins Tal begleitet. Anschließend wurden sie zur Kontrolle ins Krankenhaus gebracht. Viele haben auf der Mebo bei Marling schon die drei Masten gesehen mit Mikrofonen und Kameras. Dabei handelt es sich nicht um Verkehrsüberwachung, sagt der Straßendienst des Landes. Vielmehr ist es ein Pilotprojekt, mit dem neuer Flüsterasphalt getestet und entwickelt wird. Auf der Marlinger Geraden sind mehrere Arten von Asphalt auf jeweils 500 Metern angebracht worden. Jetzt prüft das Landesamt für Baustoffprüfung, wie sich der Asphalt verhält und zeichnet die Abrollgeräusche der Fahrzeuge auf. Der Nahverkehrsdienst SASA rüstet seine Flotte Schritt für Schritt auf emissionsfreie Busse um und kauft jetzt Dutzende neue Elektrobusse. Insgesamt 57 werden es sein. Jetzt ist eine europaweite Ausschreibung gestartet. Sie gehört zum Plan für die Erneuerung der SASA. Das Geld ist schon voriges Jahr vom Land genehmigt worden. Es sind 72 Millionen Euro. 9 Elektrobusse hat die SASA schon gekauft. Der Wahlkampf ist Zeit für Wahlversprechen. US-Präsident Trump verspricht jetzt allen erwachsenen Amerikanern Geld, sollte seine Partei die Kongresswahlen im Herbst gewinnen. $5.000 will er dann jedem zahlen. Das hat er beim Parteitag der Republikaner im Bundesstaat Texas in Dallas angekündigt. Franziska Spieker ist in Dallas.
3: Das hat Trump den Amerikanern zugesichert. Die ungewöhnliche Belohnung soll es geben, falls die Republikaner ihre Mehrheit in beiden Kammern des US-Parlaments halten können. Trumps Ziel? Möglichst viele Leute dazu bewegen, für die Republikaner zu stimmen.

0: Doch sein Wahlversprechen ist äußerst unrealistisch. In den USA leben mehr als 245 Millionen Erwachsene. Bei so vielen Menschen würde Trumps Vorschlag grob überschlagen mehr als 1 Billion US-Dollar kosten.
1: Neuer Monat, neuer Hitzerekord. Auch der August macht da keine Ausnahme. Laut dem EU-Klimawandeldienst war er der wärmste jemals gemessene Monat mit einer weltweiten Durchschnittstemperatur von knapp 17 Grad. Auch die Weltmeere sind mit über 21 Grad im Schnitt so warm wie noch nie. Und momentan macht der Regen eine Pause. Es hat aufgelockert. Wie es mit dem Wetter weitergeht, das hören Sie gleich.
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1: Von allem etwas ist jetzt am Vormittag in Südtirol dabei. Blauer Himmel und Sonnenschein, dicke Wolken und Nebel. Die Wolkendecke hat Risse bekommen, der Regen macht eine Pause. Erst am Nachmittag zieht es wieder zu und neue Regenfälle ziehen übers Land. Es bleibt recht kühl, heute bei 16 bis 21 Grad höchstens. 15 Grad hat es momentan in Auer, 14 in Klausen, 17 in Gargazon, 10 Grad in Sechsten und 9 in Ridnaun. Morgen Freitag kommt wieder überall die Sonne zurück. Es halten sich nur mehr wenige Wolken. Am Wochenende ist es strahlend schön.
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8: Aus der Landesverkehrsmeldezentrale begrüßt Sie Silke Andres. Auf der Brenner Staatsstraße zwischen Atzwang und Blomau Höhesteg wird gearbeitet. Hier kommt es immer wieder zu Verzögerungen, vor allem Richtung Bozen. Die Landesstraße Furkelpass ist auf Ohlanger Seite Höhe Machner wegen Asphaltierungsarbeiten gesperrt. Die Umleitung erfolgt übers Gadertal. Alle unterwegs, gute Fahrt!
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1: Aus der Landesverkehrsmeldezentrale begrüßt Sie Silke Andres. Auf der Brenner Staatsstraße zwischen Atzwang und Blomau Höhesteg wird gearbeitet. Hier kommt es immer wieder zu Verzögerungen, vor allem Richtung Bozen. Die Landesstraße Furkelpass ist auf Ohlanger Seite Höhe Machner wegen Asphaltierungsarbeiten gesperrt. Die Umleitung erfolgt übers Gadertal. Alle unterwegs, gute Fahrt.
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1: Händler wollen Geschäftesterben in Südtirol aufhalten. Australien will bei Social Media den Algorithmus aussperren. Und zwischendurch scheint die Sonne. Ich bin Gunde Bichler. Schönen Vormittag.
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1: Das Geschäftesterben in Südtirol geht weiter. Das Stellender Kaufleuteverband Conferescenti fest. In den vergangenen 6 Jahren hätten 213 Geschäfte hier bei uns zugesperrt. Jetzt sind es noch knapp 3.500. Allein in Bozen haben 67 Geschäfte aufgegeben. Das ist ein Rückgang von mehr als 7%, rechnen die Kaufleute vor. 10 Millionen Euro an Konsum seien so verloren gegangen. Die Kaufleute schlagen deshalb vor, die Nahversorgung zu stärken durch finanzielle Unterstützungen für Händler, außerdem Entlastungen bei Steuern und Bürokratie. Wirtschaftsminister Urso kommt heute nach Bozen. Er wird am Nachmittag das Stahlwerk Wallbrunner in der Industriezone in Bozen Süd besuchen. Zu dem Treffen werden die Unternehmensspitze der Stahlwerke erwartet und Vertreter von Gewerkschaften und Arbeitnehmern. Der Besuch des Ministers erfolgt wenige Tage, nachdem das Land mit dem Eigentümer der Stahlwerke eine Vereinbarung unterschrieben hat für 30 Jahre Nutzung des Grundstücks, auf dem das Werk steht. Die Fläche gehört dem Land. Zwei Wanderer sind im Hochpustertal in Bergnot geraten. Die beiden Touristen aus England hatten sich gestern auf dem Weg zur Seekofelhütte im Starkregen verlaufen und haben ihr Etappenziel nicht erreicht. Daraufhin haben die beiden gegen 23 Uhr einen Notruf abgesetzt. Die Bergretter sind ausgerückt und haben die beiden Wanderer an der Kreuzung zur Rossalm gefunden. Sie waren erschöpft und unterkühlt und wurden von der Bergrettung ins Tal begleitet. Anschließend wurden sie zur Kontrolle ins Krankenhaus gebracht. Nachdem Australien vor einem Dreivierteljahr weltweit das erste Verbot von Social-Media-Konten für Kinder und Jugendliche unter 16 Jahren eingeführt hat, geht das Land jetzt noch einen Schritt weiter. Als nächstes sollen auch ältere Nutzer mehr Kontrolle darüber bekommen, welche Inhalte ihnen die Plattformen anzeigen. Carola Frenzen berichtet.
3: Es geht dabei vor allem um die Algorithmen, die die Tech-Firmen nutzen, um Inhalte zu personalisieren. In Australien sollen Nutzer künftig entscheiden dürfen, ob sie das wollen oder nur Beiträge von Freunden und Gruppen sehen, denen sie selbst folgen. Usern werde damit die Kontrolle über ihre Social Media zurückgegeben, erklärt

0: Die Regierung. Der Gesetzentwurf soll noch in diesem Jahr ins Parlament und er geht noch weiter und richtet sich etwa gegen frauenfeindliche Inhalte und solche, die Pornografie, Verbrechen und lebensgefährliche Mutproben verherrlichen.
1: US-Präsident Trump will mit Geld Wähler für sich gewinnen. Beim Parteitag der Republikaner hat er gesagt, er gebe jedem erwachsenen US-Bürger $5,000. Aber nur, wenn die Republikaner die Kongresswahlen im November gewinnen. Und das ist mehr als fraglich. Derzeit halten sie ja die Mehrheit im Senat und im Repräsentantenhaus, aber die könnten sie bei der Wahl verlieren. Viele Wähler sind nämlich unzufrieden über den Iran-Krieg, der die Kosten in den letzten Monaten in die Höhe getrieben hat. Und es hat etwas aufgelockert, bleibt aber noch unbeständig. Die weiteren Aussichten hören Sie gleich.
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1: Es ist nach wie vor wechselhaft in Südtirol. Jetzt am Vormittag kann sich stellenweise die Sonne durchsetzen. Es hat etwas aufgelockert, vor allem im Burggrafenamt und Etschtal. Die Berge sind zum Teil noch in Nebel gehüllt. Am Nachmittag ziehen neue Regenschauer über unser Land hinweg. Es bleibt recht kühl bei 16 bis 21 Grad. Aktuell messen wir 10 Grad in Wolkenstein, 12 in Therenten, 13 am Ritten, 9 Grad in Hintermartell und 15 in St. Martin im Passaia. Morgen Freitag scheint wieder häufiger die Sonne, es halten sich nur ein paar harmlose Wolken. Am Wochenende überwiegt der Sonnenschein und es wird wieder wärmer.
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10: Daniel Hofer begrüßt Sie auf der Landesverkehrsmeldezentrale. Auf Südtirols Hauptstraßen herrscht erhöhtes Verkehrsaufkommen. Kolonnenverkehr und Stau wegen Überlastung gibt es dabei auf der Pustertaler Staatsstraße in Fahrtrichtung Brixen zwischen St. Lorenzen und Kienz sowie zwischen Findl und Schaps und in Fahrtrichtung Innichen zwischen Bruneck und Bercha. Auf der Brenner Staatsstraße zwischen Kollmann und Atzwang bei Steg besteht eine Einbahnregelung wegen Arbeiten. Rechnen Sie mit ausgedehnten Staus, vor allem in Fahrtrichtung Süden. Zu weiteren Verzögerungen wegen Arbeiten kommt es auf der Finchgauer Staatsstraße bei Rabland, auf der Brenner Staatsstraße bei Klausen und auf der Gadertaler Staatsstraße bei Zwischenwasser. Die Landesstraße Furkelbast ist auf Olanger Seite auf der Höhe Marchner wegen Asphaltierungsarbeiten gesperrt. Gute und sichere Fahrt!
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1: Daniel Hofer begrüßt Sie aus der Landesverkehrsmeldezentrale. Auf Südtirols Hauptstraßen herrscht erhöhtes Verkehrsaufkommen. Kolonnenverkehr und Stau wegen Überlastung gibt es dabei auf der Pustertaler Staatsstraße in Fahrtrichtung Brixen zwischen St. Lorenzen und Kienz sowie zwischen Findl und Schaps und in Fahrtrichtung Innichen zwischen Bruneck und Bercha. Auf der Brenner Staatsstraße zwischen Kollmann und Atzwang bei Steg besteht eine Einbahnregelung wegen Arbeiten. Rechnen Sie mit ausgedehnten Staus, vor allem in Fahrtrichtung Süden. Zu weiteren Verzögerungen wegen Arbeiten kommt es auf der Finchgauer Staatsstraße bei Rabland, auf der Brenner Staatsstraße bei Klausen und auf der Gadertaler Staatsstraße bei Zwischenwasser. Die Landesstraße Furkelbast ist auf Olanger Seite auf der Höhe Marchner wegen Asphaltierungsarbeiten gesperrt. Gute und sichere Fahrt!

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2: Guten Tag, ich bin Florian Scheringer. Schüler immer schlechter, was die PISA-Studie über die Bildung in Südtirol aussagt. Meraner Sinti-Siedlung muss weg. Warum das Projekt nach wenigen Jahren gescheitert ist. Jugendliche sind in der Schule immer schlechter. Das ist das Ergebnis der PISA-Studie, einem Test, den 15-jährige Schüler auf der ganzen Welt gemacht haben. In Lesen, Mathematik und Naturwissenschaften. Zwar steht Südtirol, vor allem die deutschsprachigen Schulen, im internationalen Vergleich noch recht gut da. Aber auch bei uns geht es mit den Leistungen bergab. Vor allem beim Lesen, der wichtigsten Grundkompetenz. In den letzten 7 Jahren hat die Lesefähigkeit der Südtiroler Schüler um ein ganzes Schuljahr abgenommen. Aber woran liegt das? Der Koordinator der PISA-Studie in Südtirol, Klaus Niederstetter, erklärt das so.
3: Das ist einfach ein internationaler Trend, der sehr besorgniserregend ist und der macht auch von der deutschsprachigen Schule in Südtirol nicht Halt. Es sind viele Einflussfaktoren. Relativ naheliegend ist sicherlich der übermäßige Konsum von digitalen Medien, aber eben nicht ausschließlich. Wir sehen eben der sozioökonomische Hintergrund, grundsätzlich einfach das Familienhaus. Habe ich zu Hause die Möglichkeit, eben gemeinsam mit meinen Eltern zu lesen? Wird mir vorgelesen? Habe ich einen gewissen Bücherbestand? Das sind alles Faktoren, die hier sicherlich wirken.
2: Die Tendenz? Je schlechter das soziale Umfeld, aus dem ein Schüler kommt, umso schlechter die Testresultate. Auch die negativen Folgen des Fernunterrichts während der Corona-Pandemie spüre man noch deutlich, sagt Niederstetter. Für Bildungslandesrat Philipp Achammer sind hingegen Smartphones und Social Media der Hauptgrund, warum die Leistungen der Schüler immer schlechter werden.
4: Ich glaube, hier ist noch einmal nachgewiesen worden, dass die exzessive Nutzung von sozialen Medien und digitalen Endgeräten ein enormer Schaden ist. Er ist ein gesundheitlicher Schaden, er ist ein Schaden für die Schulergebnisse und er ist ein Schaden, glaube ich, auch für ein gesundes Kindsein. Und hier, glaube ich, gibt es keine Alternative als Verbote und Einschränkungen, die jetzt die Staaten, die Europäische Union zügig voranbringen müssen.
2: Das zeigt auch die Studie ganz klar. Je mehr Zeit die Jugendlichen in den sozialen Medien verbringen, umso schlechter schneiden sie in der Schule ab. Die Unterschiede sind riesig. Was braucht es aber sonst noch, damit die Schüler wieder besser lesen lernen? Achammer?
4: Wir werden weitere Programme auf den Weg bringen müssen als Schule, aber auch außerhalb. Wir brauchen hier Partner und wir brauchen in allererster Linie das Elternhaus. Denn international sieht man beispielsweise, dass das frühe Vorlesen für die Kinder ein enormer Gewinn ist, auch im Hinblick auf die eigene Lesekompetenz. Also da müssen wir arbeiten.
2: Vor allem Kinder mit Migrationshintergrund tun sich in der Schule schwer, wenn sie die Sprache nicht verstehen. In der PISA-Studie zeigt sich das. Diese Kinder sind in allen Bereichen schwächer als Einheimische. Bemerkenswert sind an der Studie nicht nur die Testergebnisse, sondern auch, was unsere Kinder von der Schule halten. Ganze 2/3 finden nämlich, dass die Schule sie nicht gut auf das Erwachsenenleben vorbereitet. 1/4 sagt sogar, die Schule sei eine komplette Zeitverschwendung. Studienkoordinator Klaus Niederstetter sagt, die Schulen müssen ihren Unterricht anpassen.
3: Die Kinder und Jugendlichen verlangen mehr denn je den Sinn hinter dem, was sie eben erlernen sollen. Und dementsprechend ist es eine Aufgabe der Schule, nicht ausschließlich eben Stoff zu vermitteln, unter Anführungszeichen, sondern effektiv auch die Bedeutung klar zu unterstreichen und hervorzuheben, warum lernen wir dieses und jenes. Und dann sehen die Kinder und Jugendlichen die Schule sicherlich nicht mehr als Zeitverschwendung.
2: Zumindest einen Lichtblick gibt es in der Studie aber für die deutschsprachige Schule in Südtirol. Die Ergebnisse sind in allen Bereichen deutlich besser als in den italienischsprachigen Schulen, auch wenn der Trend überall nach unten zeigt. Erst vor ein paar Jahren gebaut und schon bald wieder weg. In Meran wird die Sinti-Siedlung geräumt, die erst 2018 eröffnet wurde. Es handelt sich um 4 Gebäude mit 8 Wohnungen. Außerdem gibt es da Stellplätze für die Camper und Wohnwagen der Bewohner. Fast 30 Menschen leben dort. Die Siedlung kann man auch von der Mebo aus sehen. Sie befindet sich bei der Mündung zwischen Edge und Passa auf der rechten Seite. Birgit Locher, warum soll sie jetzt wieder weg?
5: Das hat mehrere Gründe. Die Häuser, obwohl relativ neu, sind in keinem guten Zustand. Die Zimmer sind verschimmelt, weil überall die Feuchtigkeit durchkommt und die Böden nicht richtig isoliert sind. Außerdem gibt es ein Müllproblem, denn die Bewohner entsorgen ihren Müll offenbar im Gewässer und verschmutzen es dadurch. Und sie bezahlen nicht einmal die Wassergebühren, die monatlich um die 50 Euro ausmachen, sagt die Meraner Bürgermeisterin Katharina Zeller.
6: Wenn dann auch noch über Jahre

0: diese sehr geringen Kosten nicht gezahlt werden, dann finde ich das einfach nicht richtig. Und hier müssen wir auch überlegen, wie wir in Zukunft damit umgehen, weil es nicht sein kann, dass hier komplett auf Kosten der Gemeinde gelebt wird und man auch das Gefühl hat, dass es nicht die Anstrengung gibt, hier irgendwo sich an den Spesen zu beteiligen. Ich glaube, das dürfen wir nicht akzeptieren.
1: Wann die Siedlung geräumt wird, steht noch nicht fest. Das wird noch etwa ein Jahr dauern. Und wo sollen die Sinti dann hin? Einige sind mittlerweile schon weggezogen. 11 Personen sollen eine Sozialwohnung bekommen, aber nur unter bestimmten Voraussetzungen, sagt Josef Frösch, Sozialpädagoge in der Bezirksgemeinschaft Meran.
2: Die müssen einen Arbeitsvertrag haben, die müssen einen Ehewert abgeben, also wie viel sie verdienen, und das heißt, aufgrund von der Berechnung wird dann eben der Mietzins berechnet. Das ist aber bei den 11 Leuten, was eigentlich in den Jahren schon Fortschritt irgendwo so gemacht haben, was Integration oder Inklusion in unserer Gesellschaft angeht, aber sagen, okay, ich bin kompromissbereit, weil sonst funktioniert das nicht.
1: Die Sinti zu integrieren, das kann durchaus zu einer Herausforderung werden, sagt Johannes Ortner, Gemeinderat der Grünen.
3: Natürlich, die Sinti seien allem Außenseiter gewesen. Wir wissen, sie seien eine Gruppe, die an den Rand gedrängt seien, teilweise, die sind nicht viel für die Integration, teilweise werden sie von uns auch von oben beobachtet und mit sehr viel Misstrauen begegnet. Das ist seit, seit Jahrzehnten, seit Jahrhunderten Fakt, und es ist schwierig, da sich zu begegnen.
1: Die Gemeinde will jetzt prüfen, ob es schon Baumängel gegeben hat, als die Sinti-Siedlung vor 8 Jahren bezogen wurde. Dann müssten die Baufirmen dafür gerade stehen.
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4: 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Das Geschäftesterben in Südtirol geht weiter. In den vergangenen 6 Jahren haben 213 Geschäfte hier bei uns zugesperrt. Jetzt sind es noch knapp 3.500. Gunde Pichler mit den Kurznachrichten.
16: Ja, das hat der Kaufleuteverband Confrescenti errechnet. Allein in Bozen haben 67 Geschäfte aufgegeben. Das ist ein Rückgang von mehr als 7%. 10 Millionen Euro an Konsum seien so verloren gegangen. Die Kaufleute schlagen deshalb vor, die Nahversorgung zu stärken durch finanzielle Unterstützungen für Händler außerdem Entlastungen bei Steuern und Bürokratie. Auf der Mebo beim Marling sind 3 Masten aufgebaut worden mit Mikrofonen und Kameras. Es ist ein Pilotprojekt, mit dem neuer Flüsterasphalt getestet und entwickelt wird, sagt der Straßendienst des Landes. Auf der Marlinger Geraden sind mehrere Arten von Asphalt auf jeweils 500 Metern angebracht worden. Jetzt prüft das Amt für Baustoffprüfung, wie sich der Asphalt verhält und zeichnet die Abrollgeräusche der Fahrzeuge auf. Die Züge im Bibtal zwischen Sterzing und Brenner fahren weiterhin eingleisig. Es sind weniger Züge und sie sind mit reduzierter Geschwindigkeit unterwegs. Außerdem gibt es Ersatzbusse. Nach dem Murenabgang bei Pflersch wird weiterhin Geröll aus den Steinschlagschutznetzen abtransportiert. Am Abend sollen beide Gleise wieder öffnen. Wirtschaftsminister Urso kommt heute nach Bozen. Er wird am Nachmittag das Stahlwerk Wallbrunner in der Industriezone in Bozen Süd besuchen. Zu dem Treffen werden die Unternehmensspitze der Stahlwerke erwartet und Vertreter von Gewerkschaften und Arbeitnehmern. Der Besuch des Ministers erfolgt wenige Tage, nachdem das Land mit dem Eigentümer der Stahlwerke eine Vereinbarung unterschrieben hat für 30 Jahre Nutzung des Grundstücks, auf dem das Stahlwerk steht. Das Grundstück gehört dem Land.
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16: Kurzzeitvermietungen in Italien boomen. In den ersten 3 Monaten heuer hat es bei den Übernachtungen ein Plus von fast 15% gegeben gegenüber demselben Zeitraum im vorigen Jahr. Im Hotelbereich war es dagegen ein Plus von 4%. Das meldet das Istat. Inzwischen gibt es eine nationale Datenbank für Beherbergungsbetriebe und einen Identifikationscode. Damit soll der Markt reguliert werden. Und die EU-Kommission will die Regeln für Kurzzeitvermietungen von Wohnungen verschärfen und damit Anbieter wie Airbnb stärker regulieren. Das soll in allen Mitgliedstaaten gelten, weil es überall Wohnungsknappheit gibt und junge Menschen kaum bezahlbare Mietwohnungen finden. Die Börsen in Europa sind heute uneinheitlich. DAX in Frankfurt ist mit 0,3% im Minus, MIP-Index in Mailand mit 0,2% im Plus.
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17: Australien war weltweit Vorreiter beim Social-Media-Verbot unter 16. Jetzt soll der nächste Schritt folgen, um auch Erwachsene besser vor den negativen Folgen von TikTok, Instagram und Co. zu schützen. Die australische Regierung plant nämlich eine Art Ausknopf für den Algorithmus. Ein Gesetz, mit dem alle Nutzer selbst entscheiden, ob sie den Algorithmus zulassen oder nicht. Sabrina Fleischmann, wie soll das funktionieren?
18: Die Regierung in Australien will, dass jeder Nutzer festlegen kann, dass er nur Beiträge von seinen Freunden oder Personen sieht, denen er folgt. Einfach die neuesten, immer ganz oben. Derzeit glauben wir nur, dass wir entscheiden, was wir in den sozialen Medien sehen, lesen und hören. In Wirklichkeit ist es aber der Algorithmus, der für uns auswählt und uns das präsentiert, was unseren Interessen entspricht. Was macht das mit uns? Psychologin Sabine Kagol sagt:
19: Wir fühlen uns zugehörig zu einer bestimmten Realität und die immer mehr bestätigt wird. Es gibt auch viel Wissen, das gebündelt wird. Es kann gut tun, einerseits. Andererseits kann eine Blase entstehen, die nicht gut ist. Wenn wir nur mehr in dieser Realität leben, beziehungsweise keine anderen Hypothesen zulassen, dann verengt es uns.
18: Wir sehen die Welt wie ein Pferd mit Scheuklappen. Und gleichzeitig sorgt der Algorithmus für einen Verstärkereffekt. Das sagt der Medienpädagoge Hannes Waldner.
20: Das potenziert sich dann nach oben, weil auf extreme Nachrichten man auch eher reagiert. Und wenn da Algorithmen angewendet werden, die die Dinge nochmal mehr verstärken, dann wird das natürlich problematisch. Und Extremismen nehmen dann dementsprechend auch zu.
18: Algorithmen funktionieren nicht nur bei politischen Botschaften, sondern in allen Bereichen der Gesellschaft. Bis zu einem gewissen Grad machen sie Sinn, weil sie Themen herauspicken, die für uns relevant sind. Aber es besteht auch die Gefahr der Manipulation. Und sie stehlen uns Lebenszeit, sagt Psychologin Kagol.
19: Wir wissen, dass diese Algorithmen auch unsere Aufmerksamkeit sozusagen einfangen und uns schon mal verführen, zu lang eben medial aktiv zu sein. Das ist, denke ich, eine Schwierigkeit. Und es geht auch darum, wie kann ich mich abgrenzen? Also viele schaffen ja nicht mehr, aus der Bubble, aus dieser Blase rauszukommen und zu sagen, jetzt ist genug.
18: Das ist oft schwierig. Selbstverantwortung hat ihre Grenzen. Dass es für den Algorithmus einen Ausknopf geben soll, findet Sabine Kagol gut.
19: Da geht es ja auch um Gesundheit, da geht es um Gesellschaft, da geht es um viele Themen, wo man auch Verantwortung übernehmen sollte als Konzern. Und das könnte absolut helfen.
18: Entscheidend ist allerdings die Standardeinstellung. Die müsste auf Aus sein, damit der Algorithmus an Macht verliert. Wenn wir die Einstellung erst mühsam suchen müssen, würde bei den meisten Nutzern der Algorithmus wohl eingeschaltet bleiben.
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17: Ungemütlich ist das Wetter heute und kühl. Schon bald ziehen neue Regenschauer ins Land, die bis zum Abend andauern. Günter Geier vom Landeswetterdienst, wie geht's in den nächsten Tagen weiter?
21: Ja, morgen wird es wieder freundlicher. In Südtirol gibt es eine Mischung aus Sonne und Wolken. Die morgendlichen Restwolken lockern auf und auch die Quellwolken am Nachmittag bleiben meist harmlos. Die Temperaturen, die erreichen morgen Höchstwerte von 20 bis 26 Grad. Strahlenden Sonnenschein gibt es dann am Wochenende. Am Samstag und Sonntag ist der Himmel oft wolkenlos und die Temperaturen erreichen Höchstwerte bis 28 Grad.
17: Das war das Südtirol-Journal Mittagsmagazin vom Donnerstag. Ich bin Florian Scheringer. Schönen Nachmittag.
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23: Hier ist die Landesverkehrsmeldezentrale. Auf der Mendelbachstraße bei der Meerbobrücke Eppan staut es sich in beiden Richtungen nach einem Unfall. Und noch ein Unfall ist leider passiert auf der Finchgauer Staatsstraße bei Kasselwell. Auch hier Stau in beiden Richtungen. Kolonnenverkehr und Stau wegen Überlastung im Bustertal Richtung Brixen zwischen St. Lorenz und St. Ziegenmund und zwischen Findl und Schaps. Auf der Brenner Staatsstraße zwischen Atzong und Blumau Höhesteg wird gearbeitet. Hier staut es sich zurzeit vor allem in Richtung Bozen. Brenner Autobahn. In Richtung Süden zwischen Trient Nord und Rovereto Nord 4 Kilometer Stau nach einem Unfall. Und in Richtung Norden zwischen Mono Nord und Bozen Süd Kolonnenverkehr wegen Überlastung. Gute Fahrt!
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1: Auch Südtirols Jugendliche schwächeln beim Lesen. Neue Impfkampagne gegen HPV startet heute in Bruneck. Das Wetter ist trüb und teilweise nass. Ich bin Sabrina Fleischmann. Grüß Gott.
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1: Bei der neuen PISA-Studie hat sich gezeigt, dass Jugendliche weltweit in der Schule immer schlechter abschneiden. Auch in Südtirol ist das so. Vor allem beim Lesen gehen die Leistungen hier bei uns zurück. Der Koordinator der PISA-Studie in Südtirol, Klaus Niederstädter, erklärt das so.
3: Es sind viele Einflussfaktoren. Relativ naheliegend ist sicherlich der übermäßige Konsum von digitalen Medien, aber eben nicht ausschließlich. Wir sehen eben der sozioökonomische Hintergrund, grundsätzlich einfach das Familienhaus. Habe ich zu Hause die Möglichkeit, eben gemeinsam mit meinen Eltern zu lesen? Wird mir vorgelesen? Habe ich einen gewissen Bücherbestand? Das sind alles Faktoren, die hier sicherlich wirken.
1: Je schlechter das soziale Umfeld, aus dem ein Schüler kommt, desto schlechter die Testresultate. Auch die negativen Folgen des Fernunterrichts während der Corona-Pandemie spüre man noch deutlich, sagt Niederstädter. Wer mehr verdient, kann auch mehr von der Steuer absetzen. Das stellt das Arbeitsförderungsinstitut AFI im neuen Vergleich der Einkommensteuern fest. Geringverdiener würden also benachteiligt. Sie könnten nämlich oft die Steuerabsetzbeträge auf das Einkommen nicht voll ausschöpfen, etwa für Sanierungsarbeiten in der Wohnung. Auch bei den Steuerfreibeträgen gäbe es eine Schieflage, so das AFI. Bei höheren Einkommensstufen bringen die Freibeträge eine deutlich größere Steuerersparnis. Der Sanitätsbetrieb bietet jetzt wieder Impftage gegen das HPV-Virus an. Den Anfang macht heute das Krankenhaus Bruneck von 2:30 bis 4 Uhr am Nachmittag. Dann folgen bis Ende September weitere Impftage in Meran, Innichen, Brixen und Bozen. Alle zwischen 11 und 26 Jahren können sich kostenlos und ohne Vormerkung impfen lassen. Das gilt für Mädchen und für Buben. Denn das HPV-Virus kann verschiedene Krebserkrankungen bei Männern und Frauen auslösen. Eine Kaltfront hat den Hochsommer beendet. Bei uns ist auf den Bergen und auch am Stilfsee auch der erste Schnee gefallen. In Friaul haben heftige Unwetter mit starken Regenfällen ein Todesopfer gefordert. Eine Frau ist in der Nähe von Lignano in ihrem Auto in einer Unterführung gestorben, die voll Wasser stand. Zwei Karabinierebeamte konnten die Frau zwar noch aus dem Auto holen, für sie kam aber jede Hilfe zu spät, sie ist ertrunken. Die heftigen Unwetter haben in der Nacht auch in Mailand und in der Toskana zu Überflutungen geführt. In Viareggio hat ein Tornado Häuser und Strandbäder beschädigt. Sonnenschirme, Markisen und Liegen wurden durch die Luft gewirbelt. Bei uns kommt der Regenschirm auch heute wieder zum Einsatz. Mehr zum Wetter gleich.
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1: Mit den Sonnenfenstern ist es schon wieder vorbei. Die Wolken haben das Sagen und im Laufe des Nachmittags ziehen neue Regenschauer durch. Es bleibt heute auch relativ kühl. Die Höchstwerte erreichen nur 16 bis 21 Grad. Aktuell hat es in Brandsol 19 Grad, in Farn sind es 18, in Bruneck und in Eyersim Finchgau werden 15 Grad gemessen und kühle 9 Grad sind es in Hintermattel. Der Freitag bringt uns morgen einen Mix aus Sonne und Wolken. Das Wochenende wird dann strahlend schön und wieder wärmer.
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1: Schönen Nachmittag wünscht Daniel Hofer aus der Landesverkehrsmeldezentrale. Auf der Finchgauer Staatsstraße bei Charles kommt es zu Staus in beiden Fahrtrichtungen nach einem Unfall. Kolonnenverkehr und Stau wegen Überlastung gibt es auf der Brenner Autobahn in Fahrtrichtung Norden abschnittsweise zwischen Verona Nord und Bozen Süd und in Fahrtrichtung Süden zwischen San Michele und Affi abschnittsweise. Und zu Verzögerungen wegen Arbeiten kommt es immer wieder auf der Brenner Staatsstraße bei Klausen und auf der Gardertaler Staatsstraße bei Zwischenwasser. Kommen Sie gut voran.
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1: Hier ist die Landesverkehrsmeldezentrale. Auf der Brenner Staatsstraße zwischen Blomau und Kardau und Höhe Gasthofresch hat sich ein Unfall ereignet. Er staut sich bereits in beiden Richtungen. Bitte fahren Sie vorsichtig. Silke Andres wünscht allen unterwegs gute Fahrt.

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1: PISA-Studie zeigt Mängel auch in Südtirol. Bierschmuggel im Finchgau aufgedeckt. Das Wetter ist trüb und regnerisch. Ich bin Sabrina Fleischmann. Guten Nachmittag.
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1: Bei der neuen PISA-Studie haben Schüler weltweit schlechter abgeschnitten als in den letzten Jahren. Auch bei uns in Südtirol gehen die Leistungen zurück, vor allem beim Lesen. Aber nicht nur das. Ganze 2/3 der Schüler finden, dass die Schule sie nicht gut auf das Erwachsenenleben vorbereitet. Und 1/4 sagt sogar, die Schule sei eine komplette Zeitverschwendung. Der Koordinator der PISA-Studie in Südtirol, Klaus Niederstädter, sagt, die Schulen müssten ihren Unterricht anpassen.
3: Die Kinder und Jugendlichen verlangen mehr denn je den Sinn hinter dem, was sie eben erlernen sollen. Und dementsprechend ist es eine Aufgabe der Schule, nicht ausschließlich eben Stoff zu vermitteln, unter Anführungszeichen, sondern effektiv auch die Bedeutung klar zu unterstreichen und hervorzuheben, warum lernen wir dieses und jenes. Und dann sehen die Kinder und Jugendlichen die Schule sicherlich nicht mehr als Zeitverschwendung.
1: Im Vergleich zum restlichen Italien und auch zu anderen Ländern stehen die schulischen Leistungen in Südtirol aber recht gut da. Und innerhalb von Südtirol sind die deutschsprachigen Schüler deutlich besser als die italienischsprachigen. Im Finchgau hat die Finanzpolizei einen Bierschmuggel aufgedeckt. Eine Streife hatte in der Nähe des Reschenpasses einen Lieferwagen aus Deutschland zu einer Kontrolle angehalten. Der Fahrer hatte erklärt, er sei im Urlaub und habe nur ein Bierfass dabei. Im Lieferwagen haben die Beamten dann allerdings 15 Fässer mit insgesamt 450 Litern Bier sichergestellt, für die bei der Einfuhr nach Italien keine Steuern und Abgaben bezahlt worden sind. Die Fässer wurden beschlagnahmt, der Fahrer wurde angezeigt. Der Sanitätsbetrieb bietet wieder Impftage gegen das HPV-Virus an. Den Anfang macht heute das Krankenhaus Bruneck noch bis 16 Uhr. Dann folgen bis Ende September weitere Impftage in Meran, Innichen, Brixen und Brozen. Alle zwischen 11 und 26 Jahren können sich kostenlos und ohne Vormerkung impfen lassen. Das gilt für Mädchen und für Buben. Wer mehr verdient, kann auch mehr von der Steuer absetzen. Das stellt das Arbeitsförderungsinstitut AFI im neuen Vergleich der Einkommensteuern fest. Geringverdiener würden also benachteiligt. Sie könnten nämlich oft die Steuerabsetzbeträge auf das Einkommen nicht voll ausschöpfen, etwa für Sanierungsarbeiten in der Wohnung. Auch bei den Steuerfreibeträgen gäbe es eine Schieflage, so das AFI. Bei höheren Einkommensstufen bringen die Freibeträge eine deutlich größere Steuerersparnis. Eine Kaltfront hat den Hochsommer beendet. Bei uns ist auf den Bergen der erste Schnee gefallen. In Nord- und Mittelitalien haben Unwetter mit Sturm und Starkregen zu Überschwemmungen und Schäden geführt. In Friaul haben die Unwetter sogar ein Todesopfer gefordert. Eine Frau ist in der Nähe von Lignano in ihrem Auto in einer Unterführung ertrunken, die voll Wasser stand. 2 Karabinierebeamte konnten die Frau zwar noch aus dem Auto holen, für sie kam aber jede Hilfe zu spät. Bei uns ist jetzt wieder Regen angesagt. Mehr zum Wetter gleich.
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1: Grau in Grau geht's durch den Nachmittag und auch Regen ist wieder dabei bei recht kühlen Temperaturen. Aktuell messen wir in Freienfeld 15 Grad, in Derenden sind es 12, in Sulden 8. In Wolkenstein hat es 11 Grad und in Völs 14. Morgen am Freitag geht es weiter mit einer Mischung aus Sonne und Wolken. Am Wochenende hat die Sonne dann wieder freie Bahn und es wird auch wieder wärmer.
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3: Guten Nachmittag aus der Landesverkehrsmeldezentrale. Die Brenner Staatsstraße zwischen Blumau und Kordau und Höhe Gasthofes ist weiterhin nach einem Unfall gesperrt. Stau nach einem Unfall gibt es auch im Finchgau bei Tscharsch in beiden Richtungen. Bitte fahren Sie vorsichtig. Gute Fahrt.
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1: Guten Nachmittag aus der Landesverkehrsmeldezentrale. Die Brenner Staatsstraße zwischen Blumau und Kordau und Höhe Gasthofes ist weiterhin nach einem Unfall gesperrt. Stau nach einem Unfall gibt es auch im Finchgau bei Charsch in beiden Richtungen. Bitte fahren Sie vorsichtig. Gute Fahrt!

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0: Zeit ist abgekühlt. Ich bin Sabrina Fleischmann. Guten Nachmittag.
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0: Der Hitzesommer ist vorbei, aber im Landtag wurde heute über die nächsten Hitzewellen diskutiert. Timka und Grüne haben mit 2 Beschlussanträgen Maßnahmen gegen die Hitze gefordert. Beim ersten Antrag ging es um mehr Hitzeschutz in Krankenhäusern und Pflegeeinrichtungen und beim zweiten um einen Hitzeschutzplan für ganz Südtirol und für alle Gemeinden. Beide Anträge wurden mit den Stimmen der Mehrheit abgelehnt. Vertreter der Landesregierung und der SVP haben das Nein damit begründet, dass schon viel getan werde, auch in den Gemeinden. Und in allen Krankenhäusern seien Maßnahmen zum Hitzeschutz vorgesehen. Südtirol-Schüler sind einige der besten in ganz Italien. Das zeigen die Ergebnisse der neuen PISA-Studie. Aber die Leistungen gehen auch bei uns zurück, vor allem im Lesen. Heute ist die Lesefähigkeit der deutschsprachigen Schüler in Südtirol ein ganzes Jahr Schuljahr schlechter als noch vor 7 Jahren. Das hat viele Gründe. Die Hauptursache ist für Bildungslandesrat Philipp Achammer aber vor allem das Smartphone.
2: Ich glaube, hier ist noch einmal nachgewiesen worden, dass die exzessive Nutzung von sozialen Medien und digitalen Endgeräten ein enormer Schaden ist. Er ist ein gesundheitlicher Schaden, er ist ein Schaden für die Schulergebnisse und er ist ein Schaden, glaube ich, auch für ein gesundes Kindsein. Und hier, glaube ich, gibt es keine Alternative als Verbote und Einschränkungen, die jetzt die Staaten, die Europäische Union, zügig voranbringen müssen.
0: Das zeigt auch die Studie ganz klar. Je mehr Zeit die Jugendlichen in den sozialen Medien verbringen, umso schlechter schneiden sie in der Schule ab. Die Unterschiede sind riesig. Im Finchgau hat die Finanzpolizei einen Bierschmuggel aufgedeckt. Eine Streife hat in der Nähe des Reschenpasses einen Lieferwagen aus Deutschland angehalten. Der Fahrer hat erklärt, er sei im Urlaub und habe nur ein Bierfass dabei. Im Lieferwagen haben die Beamten dann allerdings 15 Fässer mit insgesamt 450 Litern Bier sichergestellt, für die keine Steuern und Abgaben bei der Einfuhr nach Italien bezahlt worden sind. Die Fässer wurden beschlagnahmt, der Fahrer wurde wegen Schmuggels angezeigt. US-Präsident Trump spricht ja immer wieder davon, dass der Iran-Krieg bald vorbei wäre. Er dauert jetzt aber schon mehr als ein halbes Jahr. Jetzt hat Trump einen neuen Zeitpunkt im Visier. Unmittelbar nach den Kongresswahlen in den USA, also im November, soll mit den Kämpfen Schluss sein. Und der Ukraine-Krieg soll laut Trump auch bald zu Ende sein. Russlands Präsident Putin sei angeblich bereit für ein Abkommen. Das Wetter ist heute grau und nass. Die Aussichten für morgen gibt's gleich.
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0: Über ganz Südtirol liegen dichte Wolken und stellenweise bringen sie auch Regen mit, bei gedämpften Temperaturen. In Naturns werden 17 Grad gemessen, bei der Leimburg im Unterland sind es 18. Langtaufers im Finchgau meldet nur 8 Grad, in Flers sind es 12 und in Platt in Passaia werden ebenfalls 12 Grad gemessen. Der Freitag wird morgen freundlicher mit einer Mischung aus Sonne und Wolken. Am Wochenende gibt es dann Sonne pur und die Temperaturen legen wieder zu.
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9: Schönen Nachmittag wünscht Daniel Hofer aus der Landesverkehrsmeldezentrale. Die Brenner Staatsstraße wurde südlich von Blumau nach einem Unfall wieder für den Verkehr geöffnet. Es gibt allerdings noch ausgedehnte Staus in beiden Fahrtrichtungen. Ebenfalls Stau nach einem Unfall gibt es auf der Staatsstraße im oberen Finchgau bei Burgeis. Und auf der Brenner Autobahn in Fahr-

Richtung Norden zwischen Bozen Nord und Klausen steht ein defektes Fahrzeug. Auch hier kommt es zu Staubbildungen und Wartezeiten. Kolonnenverkehr und Stau wegen Überlastung gibt es auf der Brenner Autobahn in Fahrtrichtung Norden abschnittsweise zwischen Verona Nord und Bozen Süd und in Fahrtrichtung Süden abschnittsweise zwischen San Michele und Affi. Auf der Finchgauer Staatsstraße in Fahrtrichtung Meran abschnittsweise zwischen Naturns und Forst und auf der Pustertaler Staatsstraße in Fahrtrichtung Brixen zwischen St. Lorenzen und Kienz. Auf der Brenner Staatsstraße bei Klausen kommt es immer wieder zu Verzögerungen wegen Arbeiten. Kommen Sie gut voran!

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1: Schönen Nachmittag wünscht Daniel Hofer, der Landesverkehrsmeldezentrale. Die Brenner Staatsstraße wurde südlich von Blumau nach einem Unfall wieder für den Verkehr geöffnet. Es gibt allerdings noch ausgedehnte Staus in beiden Fahrtrichtungen. Ebenfalls Stau nach einem Unfall gibt es auf der Staatsstraße im oberen Finchgau bei Burgeis. Und auf der Brenner Autobahn in Fahrtrichtung Norden zwischen Bozen Nord und Klausen steht ein defektes Fahrzeug. Auch hier kommt es zu Staubildungen und Wartezeiten. Kolonnenverkehr und Stau wegen Überlastung gibt es auf der Brenner Autobahn in Fahrtrichtung Norden abschnittsweise zwischen Verona Nord und Bozen Süd und in Fahrtrichtung Süden abschnittsweise zwischen San Michele und Affi. Auf der Finchgauer Staatsstraße in Fahrtrichtung Meran abschnittsweise zwischen Naturns und Forst und auf der Pustertaler Staatsstraße in Fahrtrichtung Brixen zwischen St. Lorenzen und Kienz. Auf der Brenner Staatsstraße bei Klausen kommt es immer wieder zu Verzögerungen wegen Arbeiten. Kommen Sie gut voran!

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1: Höhere Inflation, jetzt steigen auch die Leitzinsen. Gemeinde Meran will Sinti-Siedlung schließen. Das Wetter ist trüb, nass und kühl. Ich bin Sabrina Fleischmann, guten Nachmittag.
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1: Mit den Zinsen geht es wieder nach oben. Die Europäische Zentralbank EZB hat heute beschlossen, den Leitzins von 2,25 auf 2,5% anzuheben. Es ist bereits die zweite Zinserhöhung in diesem Jahr und der höchste Stand seit rund eineinhalb Jahren. Die EZB will damit die Inflation eindämmen, die im Euroraum auf über 3% gestiegen ist. Vor allem die hohen Energiepreise treiben die Inflation an. In Meran soll die Sinti-Siedlung bei der Mündung zwischen Etsch und Basser geräumt werden, denn die Häuser sind in schlechtem Zustand, obwohl sie erst vor wenigen Jahren eröffnet worden sind. Die Zimmer sind verschimmelt und die Böden nicht richtig isoliert. Außerdem gibt es dort auch ein Müllproblem. Die Bewohner entsorgen ihren Müll offenbar im Wasser und verschmutzen es. Und Bürgermeisterin Katharina Zeller hat noch einen weiteren Grund für die Räumung der Siedlung. Die Bewohner bezahlen nicht einmal die Wassergebühren, die monatlich um die 50 Euro ausmachen, sagt sie.
3: Wenn dann auch noch über Jahre diese sehr geringen Kosten nicht gezahlt werden, dann finde ich das einfach nicht richtig. Und weil es nicht sein kann, dass hier komplett auf Kosten der Gemeinde gelebt wird und man auch das Gefühl hat, dass es nicht die Anstrengung gibt, hier irgendwo sich an den Spesen zu beteiligen. Ich glaube, das dürfen wir nicht akzeptieren.
1: Wann die Siedlung geräumt wird, steht noch nicht fest. Das wird noch etwa ein Jahr dauern. Es handelt sich um 4 Gebäude mit 8 Wohnungen.

0: % gegenüber dem Vorjahr zugenommen. Im Hotelbereich war es hingegen nur ein Plus von 4%, meldet das Istat. Über 490.000 Wohnungen für Kurzzeitvermietungen gibt es zurzeit in Italien. Dafür gibt es inzwischen eine nationale Datenbank und einen Identifikationscode für die Kurzzeitvermietung. Damit soll der Markt reguliert werden. Und die EU-Kommission will die Regeln für Kurzzeitvermietungen von Wohnungen verschärfen und damit Anbieter wie Airbnb stärker regulieren. Das soll in allen Mitgliedstaaten gelten, weil es überall Wohnungsnot gibt und junge Menschen kaum bezahlbare Mietwohnungen finden. Heute ist noch ein Regentag, morgen wird's dann besser. Die genauen Aussichten gleich.
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0: Mit vielen Wolken und Regen geht's durch den Nachmittag bei kühlen Temperaturen. In Mülden in Taufers werden aktuell nur 14 Grad gemessen, 12 sind es in Sarntein, 16 in Saloren und 10 in Rednaun. Morgen am Freitag wird es wieder etwas wärmer bei einer Mischung aus Sonne und Wolken. Das Wochenende bringt uns das schöne Spätsommerwetter.
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7: Hier ist die Landesverkehrsmeldezentrale, Schnellstraße Mebo. In Richtung Meran, bei der Einfachburgstall Lana, hat sich ein Unfall ereignet. Es kommt zu Behinderungen. Kolonnenverkehr und staubige Überlastung gibt es. Auf der Finchgauer Staatsstraße Richtung Meran, zwischen Naturns und Forst. Und auf der Brenner Staatsstraße bei Klausen, hier auch wegen Arbeiten. Brenner Autobahn in Richtung Norden, zwischen Affi und Klausen, sowie in Richtung Süden, zwischen St. Michael und Affi, Kolonnenverkehr und Stau wegen Überlastung. Allen unterwegs, gute Fahrt.
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1: Hier ist die Landesverkehrsmeldezentrale, Schnellstraße Mebo. In Richtung Meran bei der Einfachburg Stallana hat sich ein Unfall ereignet. Es kommt zu Behinderungen. Kolonnenverkehr und Stau wegen Überlastung gibt es. Auf der Finchgauer Staatsstraße Richtung Meran zwischen Naturns und Forst und auf der Brenner Staatsstraße bei Klausen, hier auch wegen Arbeiten. Brenner Autobahn in Richtung Norden zwischen Affi und Klausen sowie in Richtung Süden zwischen St. Michael und Affi. Kolonnenverkehr und Stau wegen Überlastung. Allen unterwegs, gute Fahrt!

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1: EZB erhöht die Leitzinsen. Geldstrafe für Kitesurfvereine am Reschensee. Heute ist noch Regenwetter, morgen kommt die Sonne zurück. Ich bin Sabrina Fleischmann, guten Nachmittag.
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1: Mit den Zinsen geht es wieder nach oben. Die Europäische Zentralbank EZB hat heute beschlossen, den Leitzins von 2,25 auf 2,5% anzuheben. Es ist bereits die zweite Zinserhöhung in diesem Jahr. Die EZB will damit die Inflation eindämmen, die im Euroraum auf über 3% gestiegen ist. Vor allem die hohen Energiepreise treiben die Inflation an. Experten gehen davon aus, dass eine weitere Zinserhöhung bereits im Dezember kommen wird. Das könnte allerdings die Wirtschaft einbremsen, denn damit werden Kredite für Investitionen teurer. Die Sinti-Siedlung in Meran bei der Mündung zwischen Etsch und Passer soll geräumt werden. Dafür gibt es mehrere Gründe. Die Häuser sind verschimmelt, die Bewohner entsorgen ihren Müll im Gewässer und bezahlen nicht die Wassergebühren. Einige Bewohner sind schon weggezogen, 11 sollen eine Sozialwohnung bekommen. Allerdings kann die Integration zu einer Herausforderung werden, sagt Johannes Ordner, Gemeinderat der Grünen.
3: Natürlich, die Sinti seien allem Außenseiter gewesen. Wir wissen, sie seien eine Gruppe, die an den Rand gedrängt seien. Teilweise gehen sie nicht viel für die Integration, teilweise werden sie von uns auch von oben beobachtet und mit sehr viel Misstrauen begegnet. Es ist schwierig, da sich zu begegnen.
1: Bis die Siedlung geräumt ist, wird es noch etwa ein Jahr dauern. Die Finanzpolizei hat am Reschensee Kontrollen durchgeführt und dabei 3 Kitesurf-Sportvereine ins Visier genommen. Die Vereine hatten 5 Motorboote mit Bojen und anderen Systemen verankert, ohne die entsprechende Genehmigung des Landes. Die Motorboote wurden beschlagnahmt. Außerdem wurde gegen die Vereine eine Geldstrafe von insgesamt mehr als 10.000 Euro verhängt. Der Reschensee ist ein Stausee. Für diese gelten besonders strenge Regeln, auch für Motorboote. Pflege kostet viel Kraft, besonders wenn sie mehrere Jahre dauert. Oft kommen die Pflegenden an ihre Grenzen und haben sogar Suizidgedanken. Unterstützung gibt es von verschiedenen Diensten, von Selbsthilfegruppen oder auch über das psychologische Krisentelefon. Doch diese Angebote müssen noch besser unter die Leute gebracht werden, sagt Guido Osthoff vom Südtiroler Netzwerk für Suizidprävention.
4: Ich denke, da ist noch viel Luft nach oben, da können wir noch viel tun und da ist auszubauen und da ist wirklich daran zu denken, es geht nicht, dass Angehörige dort alleine gelassen werden.
1: Zum Welttag der Suizidprävention wurde heute in Bozen eine Tagung zu diesem Thema abgehalten. Laut einer Studie hatten rund 8% der Südtiroler im letzten Jahr Suizidgedanken. Heute brauchen wir noch den Regenschirm. Die Aussichten für morgen gibt's gleich.
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1: Die Wolken laden ordentlich Regen ab und auch die Temperaturen sind gedämpft. Aktuell messen wir in St. Martin in Passaia 15 Grad. In St. Valentin auf der Heide sind es 9. Toblach und Welschnofen melden 12 und in Auer werden aktuell 16 Grad gemessen. Morgen am Freitag gibt es dann eine freundliche Mischung aus Sonne und Wolken. Und am Wochenende hat die Sonne freie Bahn und der Spätsommer kommt zurück.
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9: Daniel Hofer begrüßt Sie aus der Landesverkehrsmeldezentrale. Auf der Finchgauer Staatsstraße zwischen Schaars und Staben besteht eine Einbahnregelung wegen der Bergung eines Fahrzeugs. Rechnen Sie mit Wartezeiten und Staus in beiden Fahrtrichtungen. Auf Südtirol

0: Hauptstraßen herrscht erhöhtes Verkehrsaufkommen. Kolonnenverkehr und Stau wegen Überlastung gibt es dabei auf der Brenner Autobahn in Fahrtrichtung Norden abschnittsweise zwischen Affi und Klausen und in Fahrtrichtung Süden abschnittsweise zwischen San Michele und Affi. Auf der Pustertaler Staatsstraße in Fahrtrichtung Innichen zwischen der Autobahn Ein- und Ausfahrt Brixenfahren und Schaps sowie zwischen St. Siegmund und Kienz sowie in den Stadtzentren und auf den Stadtein- und Ausfahrten. Auf der Brenner Staatsstraße bei Klausen besteht eine Einbahnregelung wegen Arbeiten. Rechnen Sie hier mit Staus, vor allem in Fahrtrichtung Süden. Gute und sichere Fahrt!
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1: Daniel Hofer begrüßt Sie aus der Landesverkehrsmeldezentrale. Auf der Finchgauer Staatsstraße zwischen Schaars und Staben besteht eine Einbahnregelung wegen der Bergung eines Fahrzeugs. Rechnen Sie mit Wartezeiten und Staus in beiden Fahrtrichtungen. Auf Südtirols Hauptstraßen herrscht erhöhtes Verkehrsaufkommen. Kolonnenverkehr und Stau wegen Überlastung gibt es dabei auf der Brenner-Autobahn in Fahrtrichtung Norden abschnittsweise zwischen Affi und Klausen und in Fahrtrichtung Süden abschnittsweise zwischen San Michele und Affi. Auf der Bustertaler Staatsstraße in Fahrtrichtung Innichen zwischen der Autobahn Ein- und Ausfahrt Brixenfahren und Schaps sowie zwischen St. Sigmund und Kienz sowie in den Stadtzentren und auf den Stadt-Ein- und Ausfahrten. Auf der Brenner Staatsstraße bei Klausen besteht eine Einbahnregelung wegen Arbeiten. Rechnen Sie hier mit Staus, vor allem in Fahrtrichtung Süden. Gute und sichere Fahrt!

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1: Landtag sagt Nein zu Extremismus von rechts und links. Strafe für Kitesurf-Vereine am Reschensee wegen Motorbooten. Das Wetter wird morgen teilweise sonnig. Ich bin Sabrina Fleischmann. Guten Abend.
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1: Der Südtiroler Landtag setzt ein Zeichen gegen Extremismus und Rassismus. Mit großer Mehrheit wurde heute ein Beschlussantrag der Grünen angenommen, in dem sich der Landtag gegen Faschismus und Neonazis und gegen Extreme von rechts und links ausspricht. Und es wird auch ein Paket mit konkreten Maßnahmen gefordert. Unter anderem soll es in den Schulen und in der Jugendarbeit mehr Prävention und neue Projekte zur Stärkung der Demokratie und Zusammenhalt geben, um Extremismus vorzubeugen. Landeshauptmann Kompatscher hat bei der Debatte gesagt, er verurteile die Politik der AfD in Deutschland, weil damit Hass und Ängste geschürt wurden. Und er hat davor gewarnt, dass es auch bei uns in Südtirol offenen Rassismus gebe. Sich um kranke oder alte Familienmitglieder zu kümmern, kostet viel Kraft und viel Zeit. Viele Angehörige, die die Pflege übernehmen, stehen unter großem psychischen Druck und das kann sogar zu Suizidgedanken führen. Damit es nicht so weit kommt und Betroffene rechtzeitig Hilfe bekommen, gibt es Unterstützung von verschiedenen Diensten. Aber auch die Hilfe von Freunden oder anderen Familienmitgliedern ist wichtig. Das sagt Guido Osthoff vom Südtiroler Netzwerk für Suizidprävention.
3: Da ist es einfach wichtig, dass wir, die wir vielleicht Nachbarn sind, die wir vielleicht Familienangehörigen im weiteren Sinn sind, aber auch die wir Profis sind in diesem Bereich, dass wir diese Menschen nicht alleine lassen, sondern dass wir sie auch unterstützen und ihnen auch unsere Hilfe anbieten.
1: Laut einer Studie hatten etwa 8% der Südtiroler im vergangenen Jahr Suizidgedanken. Die Finanzpolizei hat am Reschen Kontrollen durchgeführt und dabei

0: Flash nach Meranzen ist heute zu Ende gegangen. Priester Markus Mulling und Wanderleiterin Anna-Maria Obrist hatten die Wallfahrt begleitet. Sie verbindet Naturbeobachtung, Gebet und gemeinsames Unterwegssein und ist ein Angebot der Kirche im Monat der Schöpfungsverantwortung. Gestartet sind die Teilnehmer am Sonntag in Flersch. Heute wurde die Wallfahrt mit im Marienwallfahrtort Renz und über Pfalz nach Meranzen abgeschlossen. Morgen ist's mit dem Regen vorbei. Mehr zum Wetter gleich.
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0: Heute Abend ist es trüb, grau und teilweise nass und bei gedämpften Temperaturen. In Brunneck und in Fahren werden aktuell nur 14 Grad gemessen. In Brandzoll und in Gagazon sind es 16. Hinter Mattel und am Karabas melden 9 Grad. Und 13 sind es in Laas im Finchgau. Morgen am Freitag gibt es dann mehr Sonne und auch die Temperaturen legen wieder zu. Die Höchstwerte schaffen bis zu 26 Grad. Noch schöner und wärmer wird das Wochenende.
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7: Die Landesverkehrsmeldezentrale mit Silke Andres. Es herrscht sehr starker Abendverkehr. Kolonnenverkehr und Stau gibt es. Auf der Bustertaler Staatsstraße Richtung Innichen zwischen der Autobahnausfahrt Brixenfahren und Schaps, zwischen St. Ziemut und Kienz, zwischen St. Lorenz und Bercha. Stau auch auf der Brenner Staatsstraße bei Klausen, vor allem in Richtung Bozen und in Richtung Süden zwischen Kardaun und Bozen Süd. Stau auf der Mebo Richtung Meran zwischen Gagazon und Burgstall. Und auf der Finchgauer Staatsstraße zwischen Kastenbell und Naturns. Hier staut es sich vor allem in Richtung Reschen. Gute Fahrt!
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1: Die Landesverkehrsmeldezentrale mit Silke Andres. Es herrscht sehr starker Abendverkehr. Kolonnenverkehr und Stau gibt es. Auf der Bustertaler Staatsstraße Richtung Innichen zwischen der Autobahn Ausfahrt Brixenfahren und Schaps, zwischen St. Ziemet und Kienz, zwischen St. Lorenzen und Bercha. Stau auch auf der Brenner Staatsstraße bei Klausen, vor allem in Richtung Bozen. Und in Richtung Süden zwischen Kardaun und Bozen Süd. Stau auf der Mebo Richtung Meran zwischen Gargazon und Burgstall. Und auf der Finchgauer Staatsstraße zwischen Kastenbell und Naturns. Hier staut es sich vor allem in Richtung Reschen. Gute Fahrt!
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1: Krankrabatt in Italien um eine Woche verlängert. Diese Studie für Südtirol zeigt Licht und Schatten. Das Wetter, morgen meldet sich die Sonne zurück. Ich bin Sabrina Fleischmann, guten Abend.
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1: Der Tankrabatt auf Diesel wird in letzter Minute doch verlängert. Die Regierung in Rom hat heute beschlossen, dass er bis zum 17. September, also bis zum nächsten Donnerstag, gilt. Ohne das neue Dekret wäre der Rabatt um Mitternacht ausgelaufen. Der Rabatt macht 17 Cent pro Liter aus und gilt nur für Diesel, aber nicht für Benzin. Südtirol-Schüler sind besser als der Durchschnitt in Italien. Das belegen die Ergebnisse der neuen PISA-Studie, bei der die Kompetenzen der 15-Jährigen in Naturwissenschaften, Mathematik und Lesen getestet wurden. Aber die Leistungen gehen auch bei uns zurück, vor allem im Lesen. Das ist vor allem auf die sozialen Medien zurückzuführen. Die Studie zeigt, je mehr Zeit die Jugendlichen auf TikTok und Co. verbringen, umso schlechter schneiden sie in der Schule ab. Australien hat ja schon als erstes Land weltweit ein Social-Media-Verbot unter 16 eingeführt. Jetzt soll der nächste Schritt folgen, um auch Erwachsene besser vor den negativen Folgen zu schützen. Die australische Regierung plant eine Art Ausknopf für den Algorithmus. Er beliefert uns automatisch und das kann zu einer Infoblase führen. Und es geht auch um unsere Zeit, sagt Psychologin Sabine Kagol.
3: Wir wissen, dass diese Algorithmen auch unsere Aufmerksamkeit sozusagen einfangen und uns schon mal verführen, zu lang eben medial aktiv zu sein. Das ist, denke ich, eine Schwierigkeit. Und es geht auch darum, wie kann ich mich abgrenzen? Also viele schaffen ja nicht mehr, aus der Bubble, aus dieser Blase rauszukommen und zu sagen, jetzt ist genug.
1: Australien will das ändern. Jeder Nutzer soll festlegen können, ob er den Algorithmus will oder nur mehr Beiträge von Freunden oder Personen sieht, denen er folgt. Gute Nachrichten gibt's von der Brennerbahnlinie. Sie ist jetzt am Abend nach dem Murenabgang bei Pflersch wieder zweigleisig geöffnet worden. Aus Sicherheitsgründen müssen die Züge in diesem Abschnitt aber noch langsamer fahren. Dadurch kann es eine Woche lang weiterhin zu leichten Verspätungen kommen. Heute sind wegen der Störung auf der Brennerbahnlinie auch einige Züge zwischen Bozen und Meran ausgefallen. In Meran hat die Ortspolizei heute das ehemalige Dopolavoro-Gebäude beim Bahnhof geräumt. Dort hatten mehrere Ausländer ohne Aufenthaltsgenehmigung Unterschlupf gefunden. Nach der Räumung haben Mitarbeiter des Bauhofes den Eingang zugemauert. Das Gebäude war schon öfters geräumt und abgesperrt worden. Trotzdem hatten sich die illegalen Bewohner erneut Zutritt verschafft. Das Wetter wird morgen freundlicher, gleich die genauen Aussichten.
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5: Nach einem trüben und nassen Donnerstag erwartet uns morgen ein Mix aus Sonne und Wolken. Und es wird wieder wärmer mit Höchstwerten bis zu 26 Grad. Heute Abend hat es in Meran 16 Grad. In Ayers im Finchgau sind es 13, in Kaltern 15. Oberfintel meldet 13 und in Benz im Sarntal werden kühle 10 Grad gemessen. Das Wochenende wird dann strahlend schön bei spätsommerlichen Temperaturen von knapp 30 Grad.
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7: Schönen Abend wünscht Daniel Hofer aus der Landesverkehrsmeldezentrale. Auf der Schnellstraße Meran-Bozen in Fahrtrichtung Meran zwischen Sienich und Untermais kommt es zu Behinderungen und Wartezeiten wegen Arbeiten. Weitere Verzögerungen wegen Arbeiten gibt es auf der Brenner Stadtstraße bei Klausen, vor allem in Fahrtrichtung Süden. Auf der Landesstraße zwischen Lana und Sienich Behinderungen wegen Überlastung. Und auf der Pustertaler Stadtstraße auf der Umfahrung vom Mühlbach Nachtsperre von 20 bis 6 Uhr wegen Arbeiten im Tunnel. Die Umleitung ist ausgeschildert. Gute und sichere Fahrt.
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1: Schönen Abend wünscht Daniel Hofer aus der Landesverkehrsmeldezentrale. Auf der Bustertaler Staatsstraße auf der Umfahrung von Mühlbach Nachtsperre von 20 bis 6 Uhr wegen Arbeiten im Tunnel. Die Umleitung ist ausgeschildert. Und auf der Brenner Staatsstraße in den Tunnels St. Daniel und Kastelfeder bei Auer Nachtsperre von 21 bis 6 Uhr wegen Reinigungsarbeiten. Umleitung durch Auer. Gute und sichere Fahrt.

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